Marlies Grötzinger. Ich schreibe schon seit vielen Jahren Texte in meiner oberschwäbischen Mundart und das folgende Gedichtle hat es bis ins Finale zum Sebastian Blaupreis geschafft. Spattet. 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
1: Was ist ein Schwab? Von Ingrid Geiger, gelesen von Sandra Linsenmeier. Einer, der mit 20 noch keinen Bausparvertrag hat und mit 50 noch die Miete für eine Etagewohnung zahlt, das ist keiner. Einer, der seinen Salat im Supermarkt kauft, statt dass er ihn hinterm Haus in seinem Frühbeet selber zieht, das ist keiner. Einer, der nicht jede Woche sein Trottoir fegt, mitsamt der Garage und die Treppe in den Keller runter. Das ist keiner. Einer, der seine alte Zahnbürste wegschmeißt, statt er sie aufhebt zum Putzen von seinen Rollladenschlitz. Das ist keiner. Einer, der die Mark dreimal rumdreht, bevor er ausgibt und nachher denkt, 50 Pfennig hätte sein Auto. Das ist keiner. Einer, der seine Bette im Sommer zum Auslüften nicht aus dem Fenster aushängt. Das ist auch keiner. Ja, was noch ein Schwab ist, willst du endlich wissen. Also so genau weiß ich das eigentlich auch nicht.

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traurige Spitz war ein besonderer Mann. Und drum kommt es alles beim nächsten Mal dran.

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0: Heute ist, glaube ich, jetzt auch noch. Hey, früher konnte man noch Widerstand leisten.
1: Früher
0: konnte man noch gegen was sein.
1: Früher
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1: Früher.
0: Und damit den Mädler imponieren.
1: Früher.

Ihr seid geil. Wenn auch schon Leute kennt, denen sind da ja geschumpfen wegen dem nie. Stimmt.

0: Schätzle.
1: Schätzle, pass mal. Ja, aber Zettel? Was für Zettel? In meiner Tasche? Ein Zettel? Ach du manchen Zettel!
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0: von vorne an. Oder?
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2: Herzlich willkommen zu einer weiteren Sendung von Mundart Radio stellt vor. Für die heutige Sendung war ich bei Ilus Herztropfen. Besucht haben sie im Prediger in Schwäbisch Gmünd. Bei ausverkauftem Haus haben sie dort ihr Programm Echte Elbler gespielt. Vor dem Auftritt haben sie ein kurzes Interview mit ihnen gemacht.
3: Es freut mich ganz herzlich, dass ich heute mal wieder bei Ilus Herztropfen sein kann. In Prediger, in Schwäbisch Hall sind wir das, in Schwäbisch Gmünd, oh je, jetzt hätte ich mir aber wieder verdauen. In Schwäbisch Gmünd sind wir natürlich. Ilus Stoll und Franz Auber. 22 Jahre Herztropfen habe ich heute gelesen. Das ist ja der Wahnsinn, wenn man sich das überlegt, wie lange das in dieser Ehe schon gut geht, die ja eigentlich gar keine Ehe ist. Gell?
4: Genau, ja. 22 Jahre Krieg und Frieden.
3: Genau, ja. Das ist aber heftig, ja. Lena und Malis, ihr habt gelesen, ihr habt 5 Programme, mit denen ihr da schafft. Macht ihr die immer parallel oder wie macht ihr das?
5: Ja, die laufen im Moment parallel, also, genau.
3: Ihr könnt wirklich jedes Mal im Prinzip geschwind mal umschalten?
5: Ja, natürlich, ja. Neu wir dann halt geschwind damit. Der Anfang mit einer Schwätzer, der Einleitung, und dann haben wir das neue Programm wieder. Weil ich kann sagen, ich habe schon eine ganze Woche und jeden Tag ein anderes Programm, je nachdem, wie das gebucht wird. Ja.
3: Das ist ja schon der Wahnsinn. Da muss man ja Sachen im Kopf haben, dass man da immer geschwind rausgeht.
4: Ja, da darf man halt sonst nichts im Kopf haben.
5: Ja, genau. Oh, das klappt wunderbar. Ja.
3: Und das ist ja ein Feuerwerk von Sketchen und Ideen, die da dahinter stecken. Wir kommen da eigentlich dazu, dass wir da so viele verschiedene Charaktere dann spielen können.
4: Ja, die Menschen geben es her. Erstens die Geschichte. Da man muss halt die Leute aufs Maul gucken. Und dann schreiben wir Geschichte dazu. Und dann lernen wir es. Und dann unter dem Probe und so kommt dann der Charakter von dieser Geschichte richtig raus.
3: Also ist schon viel Probe dahinter, das, was wir da so zwischendurch immer wieder machen müssen. Das ist klar.
5: Ja, das stimmt. Wir dann auch immer wieder, sobald es ein bisschen Luft hat unter der Woche, wenn wir beieinander sind, proben wir immer wieder mal eine Geschichte, dass sie wieder sitzt. Und so läuft das ganze Jahr. Ja.
3: Und dann kommt einfach aus dem Leben sozusagen.
4: Ja, dann, ja, oder? Die Geschichte kommt rein aus dem Leben. So wie der Normale, der auf dieser Welt ist.
3: Was auch schön ist, ist, dass er Lieder immer mal wieder singen. Das habe ich jetzt da letztes Mal eigentlich so richtig erstmal wahrgenommen, muss ich ehrlich sagen. Gell? Das ist mir noch gar nicht so auffallen. Und das hat das Programm so nochmal getoppt, will ich mal sagen. Das ist natürlich auch schön.
4: Doch, wir singen beide gern und das Glück haben wir, dass auch unsere Stimme gut zusammenpassen. Das ist ein Glück, da muss man nicht viel proben.
3: Und was ich auch mal bei irgendeiner Veranstaltung von euch mitgekriegt haben, sind auch nachdenkliche Sachen drin. Ja, gerade der Hugo Breitschmidt, der ja mit diesem Unsere Erde eigentlich ein Wahnsinns-Gedicht gemacht hat. Gell? Das haben wir ja auch immer wieder gebracht.
4: Ja, man hat einige Sachen vom Hugo Breitschmidt Gedichte, weil er hat uns da die Zusage gegeben, dass wir das nehmen dürfen. Und gerade das am Anfang, den Traum, den machen wir besonders gern, weil der passt einfach zu der heutigen Zeit.
3: Ja, das ist wirklich wahr. Und ich finde, das macht auch euer Programm rund, dass, wie gesagt, es gibt viel zum Lachen, ganz klar. Es gibt wunderschöne Sachen, wo man fast mitsingen kann und dann noch solche nachdenkliche Sachen. Das ist also wirklich schön.
4: Ja, das ist wichtig. Man kann nicht bloß lachen. Ja. Man muss auch denken.
3: Ja, in der heutigen Zeit ist das wirklich wahr. Ja, 2016... habe ich echt kennengelernt, eigentlich beim Sebastian Blaupreis, wo er den ersten Preis gemacht hat. Das ist ja jetzt auch schon wieder 9 Jahre her. Ist doch jetzt einiges passiert in der Zeit. Gell? Und was ich auch
4: fast. Aber das hat uns schon ein bisschen auch geklopft, dieser Preis, das muss man sagen. Macht schon eine Runde.
3: Aber war er davor schon selbstständig oder hat er das erst danach noch angefangen?
4: Nein, wir waren vorher schon selbstständig.
5: Ja, das heißt, du warst selbstständig. Ich bin 2016, also in dem Jahr vom Sebastian Blaupreis, ab Februar, war bei mir Selbstständigkeit.
3: Ja. Und dann natürlich Ilus Herztropfen im Fernsehen. Das hatte ich auch jedes Mal. Donsdorf war ja das Erste, was er da immer gemacht
4: hat. Ja, mit der Fasnacht sind wir jetzt erst so im Fernsehen gekommen. Und jetzt hat sich ja der SWR auch überlegt, dass man Schwäbisch braucht. Und wir kommen ja auch erst abends um 22 Uhr dienstags mit der Comedy-Scheune. Aber der Schwab ist ja heute früher fertig mit dem Schaffen.
3: Ja, das passt auch. Das passt. Das ist gerade so schön, um danach ins Bett zu gehen, finde ich. Genau, also ich würde euch wirklich auch gern, auch dass das das beim Benny ist, da ein Aufhause, gell? Ja, ist auch hinter viel Teufel, gell? Aber ist auch eine schöne Geschichte. Ja, gell? Ja. Und ich meine, das freut mich ehrlich gesagt, wenn man gerade auf der SBR kommt, dass ich jetzt endlich merke, es ist gar nicht so schlecht, was da kommt.
4: Ja, man muss die Mundart schon noch ein bisschen pflegen.
3: Ja. Weil jetzt, wenn noch Musiker dazukommen, das wäre eigentlich schön, wenn da, so wie früher bei Hannes und der Bürgermeister, stumpf ist, wenn es mal zwischen Eichen mal spielen können. Da noch jedes Mal irgendein kleiner Eck dazwischen. Nur als kleiner Tipp, falls mal jemand fragt.
4: Also wenn wir da mal was zum Mitschwätzen hätten, dann sagen wir das.
3: Nee, weil die haben es wirklich schwer. Euch gehört immer voll das Haus, das ist auch toll. Ja, man hat ein Wahnsinnsprogramm, aber in der Neibisch, das weiß er ja selber, da hat man ewig, bis man da dann Schiss auf der Boden
4: kriegt. Heutzutage muss man da richtig kämpfen. Ja. Aber man muss auch dazu sagen, ich persönlich habe jetzt schon 30 Jahre meines Lebens da reingehängt, dass wir so weit kommen, wie wir sind. Ja. Also das muss man schon sagen.
3: Ja, ich sage ja, man weiß, wie schwierig das ist. Ja. Ich schwätze ja mit viel aus der Szene. Ja. Echte Elbler-Fit-Programm. Das darf mich auch noch interessieren. Was erwartet uns?
4: So wie wir auf der Alp da halt sind, wie die Land und Leute sind, wir haben es ein bisschen von den Hegascheißern, wir haben es ein bisschen von den Einheimischen, von den Handwerkern. Einfach, was so ein richtiger Elbler ausmacht, das sieht man in dem Programm.
5: Mit dem Umgang miteinander, genau. Von den Elbler und auch die Städter natürlich, genau.
3: Ja, also in was für viele Rolle ihr da schon einschlupft, das ist ja der Wahnsinn, das ist absolut der Wahnsinn.
4: Ja. Es macht natürlich auch aus, wenn man so viel spielt wie mir, dann ist das schon.
3: Ah ja, klar.
4: Dann macht das, wird man da schon flink, erstens beim Umziehen und zweitens auch beim Umswitchen in eine andere Rolle, wird man flinker.
3: Ja. Nee, also wie gesagt, es ist jetzt noch nicht lange her, dass ich war in der Fässlermühle, gell. Da hast du wirklich, denkt, das sei alles am Stück, obwohl er ja dauernd hat umziehen und war schön mal so einer da und so. Also echt klasse. Vielen Dank, dass ihr heute mal da seid durfte wieder.
4: Danke, dass du da warst. Gell?
3: Und ich hoffe, dass ihr euch noch lange her. Gell? Ja. Und wie gesagt, vielleicht, das wäre so mein Wunsch an der SWR, guckt, dass auch immer mal wieder ein Musiker dazu einladen.
4: Ja, das machen wir bestimmt einmal. Alles klar, also, bis dann.
3: Dankeschön, ich freue mich aufs Programm.
4: Bitte. Okay?
5: Dankeschön,
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6: Ja, ich habe vorher gesagt, wir schreiben unsere Geschichte selber. Und da überlegt man immer, mit was kann man den Menschen zum Lachen bringen heutzutage. Und da ist uns Apotheke eingefallen. Weil wir haben in einem Städtchen eine kleine Apotheke und da hat so ein netter Apotheker und der erzählt Geschichten. Und da erzählen wir euch jetzt eine davon. Viel Spaß.
7: Heimat, du! Du weißt was? Ich verschnauf hier nämlich. Ja. Du lachst, weil ich bin das ganze Städtchen rangesprungen. Wenn du so gesprungen wärst, dann hättest du auch nicht mehr verschnaufen. Jetzt.
6: Grüß Gott, Herr.
7: Meier. Großes M und kleine Eier. Ja.
6: Ja.
7: So sein.
6: Jetzt, Herr Meier, wie kann ich Ihnen denn helfen?
7: Das ist recht, junge Frau, dass Sie da sind.
6: Ja, freilich.
7: Sie, ich wollte Sie fragen, sind Sie in dem Laden da hinten Komponent?
6: Sie meinen kompetent?
7: Ja, oder so, ja. Oder
6: natürlich.
7: So, ja.
6: Natürlich.
7: Das ist recht, junge Frau, ja.
6: Was hätten Sie denn gekauft?
7: Weil ich wollte fragen, ob es bei Ihnen da in der Apotheke so, helf mir, wie heißt das? Ja, die so wie Gradna-Tabletten geht.
6: Was möchten Sie?
7: Hat die so wie Gradna, gell, Talja?
6: Meinen Sie Viagra?
7: Oder so, ja. Oder so, ja.
6: Ja, das sind wir schon da.
7: Oh, gucken das Sie. Ist recht, ja.
6: Natürlich sind wir das. Gucken Sie, eine Pille vor dem Verkehr lädt auch im Alter das Gewehr.
7: Du weißt, ich war noch nicht da mal 4-5 Stuck. Du, noch hey, ja, noch wird schon einer helfen, gell? Ja, genau. Das ist recht, junge Frau. Dann sind wir es näher richten,
6: jawohl,
7: gell?
6: Das ist
7: wunderbar.
6: Sonst noch ein Wunsch?
7: Sie wollte ich Sie fragen, haben Sie so Einlagen in die Hose, ne?
6: Ja.
7: Wisst ihr, wenn man inkompetent ist?
6: Sie meinen Inkontinent.
7: Oder so, ja.
6: Gucken
7: ja.
6: Sie, das haben wir da.
7: Oh, haben Sie
6: diese Größe oder größer?
7: Nein, Sie dann mit der ganzen Packung. Sie mit Sie, das kann man ja immer brauchen.
6: Das brauchen wir immer und, natürlich.
7: Ja, das tanzen wir auch herrichten.
6: Ja, das oh, ja. Richtig, alles
7: zusammen. Das ist recht, junge genau. Frau.
6: Ja.
7: Ah ja, gut,
6: sonst
7: ja.
6: Sonst noch ein Wunsch?
7: Ja, Sie, was ich Sie auch noch fragen wollte.
6: Ja.
7: Haben Sie so ein, oh, wie sagt man da, das Schwab sagt, so ein Schmutz? Also ein Schmutz halt.
6: Ein Schmutz?
7: Ein Salb.
6: Eine ja. Salbe, ja, das haben wir da. Ja.
7: Ein Salb.
6: Ja. Für was hätten Sie es denn braucht?
7: Zum Einreiben, wenn ja. Man wund ist.
6: Ah, da brauchen Sie ja Wund- und Heilsalbe.
7: Ja, oder so,
6: gucken
7: ja.
6: Sie, das sind Ihnen da.
7: Ha, ja.
6: Ganz dünn auftragen, die hilft Ihnen.
7: Aber da tut, da tut man eine Portion drauf und dann läuft es. Ja, ja. Genau. Wie heißt es, wie viel hilft viel, gell? Ja. Oder, da, guck, du nicht da, du machst es auch so, gell? Ah ja, sie ist ja. Da, das dann zum auch herrichten.
6: Genau.
7: Das ist recht, junge Frau.
6: Alles.
7: Ja. Neu, Sie, was ich Sie auch noch fragen wollte.
6: Ja.
7: Haben Sie etwas für mein Ding, für mein Rheumatismus?
6: Rheumatismus?
7: Ja, haben Sie da etwas
6: ja, für... Ja, da haben wir ein Schmerz gegeben. Haben Sie da Schmerzen?
7: Ja, mit dem Reismatis habe ich mal
6: ja,
7: gelernt.
6: Ja,
7: ja, ja.
6: Reismatis,
7: ja. Ja, ja,
6: ja. Ja, das ist auch ein altes schwäbisches Wort.
7: Ja, sag ich doch, Reismatis, ja.
6: Gucken Sie, da habe ich Ihnen ein Schmerzgel.
7: Oh ja, oh, ja.
6: Das
7: dann,
6: hilft
7: ja.
6: Ihnen.
7: Da tue ich auch eine Portion drauf, noch Bass
6: so
7: saugen.
6: Oh, ja.
7: Das, das tanzen wir auch her.
6: Ja, natürlich.
7: Oh, das ist recht, junge Frau.
6: Genau.
7: Ja. Ah, ja.
6: Ja, gut. Alles.
7: Neu, Sie?
6: Noch nicht.
7: Na, wollte ich Sie noch fragen, haben Sie auch, Herrschaft, wie heißt denn das? Ja, genau, Komodome in meiner Größe. Ja.
6: Sie möchten Kondome?
7: Ja, oder so, ja, oder so, ja.
6: In Ihrer Größe?
7: Also. Ha, ja, es hat ja passen, oder? Gell? Ah. Das ist ja blöd, wenn das Ding nicht ja, es
6: nein,
7: nicht passt.
6: So viel ich sehe, haben wir das nur in Einheitsgröße.
7: Ja, was gibt's da, wie viel, wisst ihr immer? Ja,
6: einzeln gibt's die nicht, die gibt's in 6,
7: aha.
6: 12 oder 24.
7: 24, so machen wir's, ja.
6: 24 Stück?
7: Ja, ja, so machen wir's, ah, ja. Ja,
6: ja,
7: gell?
6: Ja, die muss ich Ihnen im Lager holen.
7: Ja, ja, das passt schon, das dann zum Herrichten,
6: ja,
7: gell?
6: Ja, das ist richtig.
7: Das ist recht, junge
6: ja.
7: Frau. Oh das ja, das ist gut, ja. Ja.
6: Sonst ja. Noch etwas?
7: Ja, noch wollte ich Sie noch fragen, haben Sie Heftpflaster am Stück?
6: Heftpflaster?
7: Ja,
6: ja, natürlich, das haben wir am Stück, gucken Sie her.
7: Ah, ja.
6: Wenn ich in der Hautfarbe ist.
7: Was gibt's
6: oder
7: da
6: eines,
7: noch?
6: Wenn Sie einen Verband machen.
7: Da nehmen wir beides mit, das können wir auch immer brauchen.
6: Ja,
7: gell?
6: Das ja. Hat man wohl.
7: Das tanzen wir auch herrichten.
6: Ja, das
7: oh, die junge Frau, zusammen. Das ist recht, junge
6: genau.
7: Frau. Ja, das ist recht, ja. Gut, ja. Ja. Ja.
6: Sonst noch etwas?
7: Oh ja, noch was ich Sie auch noch fragen wollte. Haben Sie etwas für meinen Blutdruck?
6: Ja, wie hoch ist der denn?
7: Also mein Blutdruck ist auf jeden Fall höher wie meine Rente. Ja, da braucht es auch nicht viel, gell? Das hast du gleich bei ihr genannt. Ja.
6: Sie, da müssen Sie aber vorher zum Arzt gehen.
7: Ja, ja, ja.
6: Ja, wisst ihr, da brauchen Sie ein Rezept.
7: Ah, ja.
6: Je nach Höhe kriegen Sie da ein anderes Rezept,
7: ja,
6: gell?
7: Ja.
6: Und dann kommen Sie halt wieder her,
7: das,
6: gell?
7: Das ist recht, junge
6: ja,
7: Frau.
6: So machen wir das.
7: So machen wir das,
6: genau,
7: gell? Dann haue ich alles also für den Gott, gell? Ich sage immer, eine gute Zeit. Und ein gesunder Leib, du noch passt mitnehmen, gell? Also macht's gut.
6: Halt, Herr.
7: Meier.
6: Ja,
7: Meier. Großes M und kleine Eier, ja. Ja.
6: Sie, jetzt habe ich Ihnen doch alles hergerichtet
7: ja.
6: Und Sie nehmen jetzt gar nichts mit.
7: Oh, das habe ich Ihnen noch gar nicht erklärt. Wissen Sie, es ist so,
6: ja.
7: Ich bin doch jetzt schon 89.
6: Ach was.
7: Ja, ja, du und ich.

ist recht rassig, ja, ich weiß. Darum frage ich Sie, Herr Doktor, könnte es schaden, eine Hochzeitsnacht ganz heiß? Der Doktor ringt mit seinen Händen und sagt, mein lieber Meier, das könnte tödlich enden, die Nacht nach so einer Feier. Der Meier nimmt's gelassen und sagt ganz lässig cool, ach was, Herr Doktor, es wird schon passen. Wenn sie das nicht aushält, stirbt sie wohl. Ja.

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2: Wenn ihr auch mal ein Programm von Hilus Herztropfen besuchen möchtet, auf ihrer Homepage hilus-herztropfe.de findet ihr alle Auftritte unter Termine. Aber beeilet euch, die Veranstaltungen sind oft schnell ausverkauft.

0: den Hirsch.
1: Ich mag es noch.
2: Ganz schnell.
1: Auf die nächste 10 Jahre.
3: Mindestens nochmal 10 Jahre. Das wäre echt schlecht.
1: Matthias, du
3: wolltest sein. Prost miteinander. Auf geht's. So ist recht. Ich freue mich drauf.
4: Jetzt haben wir es angefangen.

hören wir da? Ist es ein Lachen? Ein Weinen? Ein verschmitztes Juhu? Oder ist es das Heulen der Kojoten?

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0: 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Ja. 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
1: Naja, aber manchmal ist ja auch ganz schön gemütlich.

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0: So, so, dit lift, ne? Wie alt bist du jetzt schon?
1: Na ja, kurz über 30.
0: Komm, gib's zu, Junge.
1: Ja, ja, also
0: 38. Ja, Achtung. Und wie sieht's aus? Hast du noch keine Angler kennen?
1: Ja.
0: Kalle. Ein Haufen Geld gespart, ein Haus hast du. Und hast du noch kein Weib? Sag dir mal ganz klar, Junge. Ein rechter Mann braucht eine rechte Frau.
1: Ja, ja.
0: Was ist es doch? Das ist doch ganz einfach. Kennst du den Sip? Machst du wie der? Der Sip?
1: Ja, sag mal.
0: Der hat sich ja einer kommen lassen. Mhm. So eine knackige Thai aus Bangkok.
1: Ah.
0: Ja. Du, wenn der Sip, wenn der macht, dann kommt die her, dann steht die da. Dann wartet ihr, dass ich ihn bediene. Verstehst du? Also,
1: macht die alles, hä?
0: Alles, alles.
1: Wie viel so?
0: 12.000 Mal.
1: 8.000 habe ich schon gespart.
0: Asia-Institut, Interpart. Weißt du, wie sie heißt? Shaila Lee heißt sie.
1: Shaila Lee?
0: Im Seppensein,
1: oder? Wie das so klingt.
0: Ja, ja, Shaila Lee.
1: Shaila Lee.
0: Ja, ja.

0: Kommen Sie, nehmen Sie Platz, bitte.
1: Dankeschön.
0: Wir spielen jetzt ein Liedli.
1: Ein Liedli?
0: Ja, das heißt Foul.
1: Foul?
0: Okay.
1: Ich spiele doch kein Lied, das Foul heißt.
0: Ah, jetzt kommen Sie.
1: Können Sie das nicht anders nennen, das Lied? Muss das unbedingt Foul heißen?
0: Gut, dann nennen wir es nicht fleißig.
1: Ohmäßig.
0: Ohmäßig, ja.
1: Ohmäßig.
0: Träge.
1: Das täte mir besser passen.
0: Gut.
1: Also gut.
0: Na, machen wir. Das ist mir doch ganz egal, solange sie da einfach ein bisschen rumtrommelt.
1: Ja, mir egal. Jetzt ist Ihnen das auf einmal egal.
0: Jetzt hören Sie zu und spielen Sie mit.

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1: Das Beste von Willi Reichert. Gläse von Sandra Lenzenmeier. Sparsam, der tut's nochmal, sagt der Heiner im Bahnhofswirtschäftli und legt den Zahnstocher wieder ins Glasschäle zurück.

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1: Münzinger, mei Münzinger von Sandra Linsenmeier. Münzinger, mei Münzinger, a Städtle, wunderschön. Im Flug mein Herz erobert, drin wandle, war wie me. Zwischen Hungerberg und Beutelei, a Wasser hin sie au. Im Schatten zwar in Urach quer, doch's hat sich vieles dau. 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Doch Menzinger hän's richtig gemacht, hän Butlet geschafft, trotzdem gelacht. Aus vielem gelernt, noch besser gemacht und doch nur recht bescheiden. Stolz kennen sie sein, die Münzinger, die misst sich jetzt verkleiden. Die Wirtschaft läuft, die Besucher kommen, die Natur, die kann sich sehr lau. Drum lohnt sich's auch, ihr liebe Leid. Nehmt euch Zeit und guckt genau. Seid gespannt mit viel Gemütlichkeit, was Stadt und Land euch bietet. Seid meine Gäste mit Freude und Lieder. Genießt den Besuch und kommt wieder.

0: So, das Liedli kennt ja auch fast jeder. Jeder kennt es zwar ein bisschen anders, aber das ist allemal das Liedli aus Oberschwaben. Die Schwaben, die des Reimes willen mecker Bayerer vor Dullersbach pflanzt haben. Kann man schon machen, kostet ja auch kein Geld. Legendär ist ja in dem Zuge, das heißt in dem Ziegle, die Geschichte vom Sallerbauer und seinem Geißbock. Ja, der hätte halt auch was kostet, der Bock. Und so hat sich das knickrige Bayerle denkt, den bind ich halt einfach hinter an der Wagener. Aber hört und seht selber.
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0: Hab ich nicht, sind so gut.
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0: Ach, wie lüttel,

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1: Gnaden miteinander. Wir sind schon wieder live. Denkst du mal, wir spielen heute Abend ein paar Stiegel frei. Das nächste, das handelt von einer Gneide.
2: Oh, ich soll eine Gneide.

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0: 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Das heißt nicht Stucki, das heißt
1: Stuttgart!
0: Stuttgart! 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
1: Doris Oswald, Ackerschnalle, Gläser von Sandra Linsenmeier. Feuerrote Wilde, mahle der Sommer ins Feld. Spielet mit dem Wind, leuchtet am Hang, flackert, gluschtet in die Ehrenfelder und verschenket sich in der Gluthitz am Wegrand und Ackerreu.

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1: Hallo und herzlich willkommen zu unserer ersten Folge. Die letzte war ja Folge 0 und heute sind wir bei der offiziellen Folge 1 von unserem Podcastle aller Händle aus dem Ländle mit dem Flo, das bin ich.
2: Und dem Axel, das bin ich. Flo und ich, mir hat immer wieder in Vorbereitungsgesprächen über die Stadt Riedlinger geschwätzt. Komischerweise beschäftigt uns beide die Stadt emotional und haben wir gesagt, unsere erste Folge, die machen wir über Riedlinger.
1: Ja, weil auch eine Diskussion war schon in unserer Folge 0 ja, liegt jetzt Riedlingen in Oberschwaben, das tut's ja auch, aber es liegt ein Teil auch auf der Schwäbische Alb. Ich habe inzwischen auch nochmal nachguckt, wo ich damals war, wo ich das raus habe. Das war nämlich Bechingen. Das ist ein Vorort von Riedlingen. Das liegt schon auf der Alb. Und der Rest von Riedlingen, oder ja, der größte Teil von Riedlingen liegt aber in Oberschwaben. Ich glaube, das war auch so ein bisschen unser Aufhänger, warum wir letztes Mal darüber schon geschwätzt sind.
2: Ja, wir haben da viel darüber diskutiert und sind da auf unterschiedliche andere Themen gekommen zur Stadt Riedlingen. Und deshalb ist das jetzt heute unser Thema.
1: Und ist nicht weit weg von dir und deswegen bist du gleich mal hingefahren.
2: Genau, ich war letzten Dienstag mal wieder dort. Das ist knapp eine halbe Stunde von mir, von Benzingen, von Winterlingen aus. Und dann bin ich letzten Dienstag mal hingefahren und habe mal so die Atmosphäre auf mich wirken lassen. Und habe jetzt aber mal auch Material zusammentragen. Vielleicht ein wenig trocken, aber das sollte man wissen als Hintergrund, wie es über Riedlingen, dass es zum Beispiel 11.000 Einwohner ungefähr hat. Du hast ja schon erwähnt, es liegt am Rand der Schwäbischen Alb, am Südrand der Schwäbischen Alb und ganz wichtig, es liegt an der Donau. Mhm. Und ich tät auch noch weiterhin, weil ich finde, Winterlingen ist ja auch, oder Benzingen ist ja auch was ganz Wichtiges, Geografisches. Deshalb tät ich es jetzt lokalisieren. Riedlingen liegt exakt zwischen Winterlingen und Biberach. So, ich hätte auf der Karte geguckt. Also wenn man da wichtige Punkte nimmt, wichtige Städte, dann ist das so. Und ganz wichtig finde ich auch zu erwähnen, dieses wunderschöne Stadttor von Riedlingen, was aber ursprünglich gar kein Stadttor war. Ich liebe dieses Tor. Ich fotografiere das jedes Mal, ich kann da jede Woche nachgehen und das Tor fotografieren. Ich parke auch immer unterhalb von dem Tor auf dem Parkplatz Steinbruch und da ist man nämlich gleich in der Stadt drin und dann laufst du schön durch das Tor durch und kommst in die Stadt rein. Und dieses jetzige Tor war früher nämlich mal eine Friedhofskapelle und die hieß Friedhofskapelle zum heiligen Michael. Diese Friedhofskapelle ist 1415 entstanden, aber 1804, nach einem großen Stadtbrand, hat man da dieses Gebäude dann durchbrochen und als neues Tor, jetzt heißt es ja auch Zwiefaltertor, zum Stadttor quasi umgewandelt.
1: Stichwort Tor. Weil wir haben ja jetzt so einen Doppeleindruck. Du warst jetzt im Sommer in Riedlingen extra, um zu gucken. Ich war aber schon mal diesen Winter in Riedlingen, nicht zum ersten Mal, aber ich war da zur Fasnet. Und wenn du an der Fasnet nach Riedlingen reinkommst, dann ist es wie bei der Fußball-WM, wenn eine spanische Mannschaft da durchschießt, dann schreit der spanische Reporter: Go! Ich kürze mal kurz ab, 5 Minuten länger. Ja, und wenn du an der Fasnet nach Riedlingen reinkommst, ist es fast genauso. Bloß, dass ich da den schwäbischen Diminutiv von dem Goal schreie. Das geht dann Goole. Das klingt die ganze Zeit und das passt ja zu diesem Tor. Es heißt aber natürlich nicht Tor, weil der Goole ist halt die Hauptfigur von der Riedlinger Fasnet und das ist ein Riese. Der hat einen riesen Motz. Ja, ein mordsallmächtigen Schädel. Ich glaube, die Maske sind 70 Zentimeter hoch. Und das Wort leitet sich tatsächlich auch von Goliath, der Riese Goliath, ab. Gole.
2: Das hätte ich gar nicht gewusst, die Figur, wie die aussieht. Echt? Ein Riesenschädel, so wie ich quasi in Hand.
1: Also ja, du hast bloß einen Bräuterschädel, aber der Goliath hat auch noch so einen riesen langen Schädel.
2: Ja. Also, da könnte ich also, aber ich könnte als eigene Untergruppe laufen, oder? Mit meinem Bräuterschädel.
1: Ich kann dich mal den Riedlingern vorstellen, dann kannst du musst auch vor allem mal Goole schreien und dann wird man sehen.
2: Aber Goole!
1: Perfekt.
2: Ich glaube, jetzt hat es voll der raute Balken ausgeschlagen.
1: Ich hoffe, das Zwiefalter Tor steht noch. Wieso heißt Riedlinge eigentlich Riedlinge?
2: Zu der Wortherkunft Riedlinge. Ich hätte was im Internet gefunden zu der Beschreibung von dem Wappen. Das Wappen von Riedlinge, das ist ja so ein Schild. Und auf der linken Seite sieht man im Hintergrund so die österreichische Flagge rot, weiß, rot. Und dort davor sind zwei überkreuzte Paddel, Ruder. Und rechts sieht man auf gelbem Hintergrund ein stehender Löwe als Wappenbild der Habsburger. Diese überkreuzten Ruder, das soll anscheinend der Stadtname von früher gewesen sein, Rudelingen, wegen den Ruder. Und aus Rudelingen ist Riedlinger geworden.
1: Interessant.
2: Und dann hast du noch Museen. Es gibt zwei Museen, das Museum Alte Stiege und ein Feuerwehrmuseum und noch eine städtische Galerie.
1: Und welche davor hast du auch geguckt?
2: Von außen zwei. Aber es war ja Sommer in Neuwelle und ich weiß gar nicht, ob die überhaupt aufgeklärt hätte, wo ich da war.
1: Wenn es nicht montags war. Und übrigens in solchen Museen ist manchmal relativ kühl. Also ist gar nicht so schlecht im Sommer in dem Museum.
2: Das sind so alte Gebäude. Ich weiß es nicht, da war ich schon so Fachwerk.
1: Und was gibt's noch?
2: In Riedlingen gibt es auch interessante Märkte übers Jahr verteilt. Und zwar der Flohmarkt. Der ist immer im Mai in Riedlingen. Und der ist wirklich über die Grenzen hinaus bekannt. Also über die Grenzen von Baden-Württemberg, wenn nicht sogar über Deutschland. Keine Ahnung. Der ist echt riesengroß. Da verdappt sie die. Und dann geht es im August nur der Fohlenmarkt. Der ist anscheinend der größte Fohlenmarkt in Deutschland. Im Oktober geht es dann der Gallusmarkt. Ich habe nicht gar gewusst, dass den noch geht. Das sind mir früher immer nachgegangen, wo wir kleine Kinder waren. Das war mein erster Rummel, den ich als Kind erlebt habe. Da sind jetzt so Sachen drin, wo ich damals gewonnen habe, in der Losbude. Und das war meine erste Erfahrung mit Magerbrot. Oh, der Gallusmarkt, da muss ich unbedingt mal wieder nach. Ja, und dann haben sie halt regelmäßig noch am Freitag Wochenmarkt.
1: Da haben wir jetzt ja quasi die ganze Jahresuhr schon mit Märkten sortiert. Jetzt müssen wir bloß noch mal Fasnet irgendwo mit unterbringen, dann ist alles gut, weil da war ich ja zuletzt dort. Und da, was übrigens lustig war, ich kam mal mit meinem VW-Busle, da habe ich mich da irgendwo hingestellt und dann habe ich mich da zur Nächtigung, zur Wiederherstellung der Fahrbereitschaft, habe ich mich dann da hinten reingelegt und wo ich morgens aufgewacht bin, dachte ich, wow, das ist ein Panorama. Da habe ich plötzlich eine Kuh gesehen, die mich anglotzt hat. Da habe ich gedacht, vielleicht ein Gin Tonic nächstes Mal weniger, aber das war echt eine Kuh. Okay. Und die ist da am Ufer gestanden und hat gerade irgendwie versucht, aus der Donau zu trinken. Da ist mir eingefallen, stimmt, Riedlingen liegt ja ganz hübsch an der Donau.
2: Ja, Wasser ist eh so ein Thema für Riedlingen. Wenn ich durchgelaufen bin, habe ich vier Brunnen gesehen und habe mal geguckt, wie die Brunnen eigentlich heißen. Der auf dem Marktplatz, das ist der St. Georgsbrunnen. Noch gibt es noch, was jetzt für dich als Fasnitznarr ganz interessant ist, der Narrenbrunnen am Weibermarkt. Da gibt es noch der Schwedenbrunnen und der Augustinerbrunnen. Also Wasser ist schon so ein Thema in Riedlingen und drumherum.
1: Ja, Riedlingen liegt ja auch mittel in der Natur und legt da auch großen Wert drauf. Da gibt es nämlich mehrere Naturschutzgebiete. Die haben auch ziemlich lustige Namen.
2: Also eins davon finde ich voll witzig. Ofenwisch, das ist direkt vor Riedlingen, so quasi fast wie so eine Insel, wo sich dann Donau teilt und dann auf der anderen Seite ein Kanal, das umschließt. Und auf der anderen Seite vom Kanal sind die Mismalschen Anlagen. Das sind die größten zusammenhängenden der letzten Donauauwälder in Baden-Württemberg. So wie sie vor 1000 Jahren mal das ganze Donau da bedeckt haben. Und das war früher mal in Familienbesitz der Familie Mismal. Deshalb heißt es ja Mismalsche Anlage. Und jetzt gehört es zu Riedling als Naherholungsgebiet. Aber du hast auch noch interessante gefunden, hast du mir gesagt.
1: Ja, ja, es gibt auch noch Ehebach. Ich weiß nicht.
2: Ehebach, okay.
1: Blinder See. Wenn die schon so hübsche und geschmeidige Namen haben, dann habe ich einen, wo ich sage, da müsstet ihr euch vielleicht auch noch was dafür einfallen lassen, weil das heißt Altwässer und verlandete Flussschlingen der Donau. Das kannst du schier nicht aussprechen.
2: Ja, jetzt haben sie so was Schönes wie Ehebach und Blindensee. Also, das ist ja sehr kreativ. Da müssen sie sich noch was überlegen.
1: Die Riedlinger haben irgendwann mal einen Bahnanschluss gekriegt. Das war schon 1870. Da wurde Riedlingen an das Streckennetz der Württembergischen Eisenbahn angeschlossen. Jetzt stell dir mal vor, dieses Bäuerle wäre damals mit seiner Geus nicht in den Zug nach Meckenbeuren gestiegen, sondern in das, was heute Donautalbahn heißt. Dann hätten wir vielleicht unser Lied gesungen. Sturgert, Ulm und Ehingen, Sigmaringen, Riedlingen.
2: Hat das jetzt nicht da schon, oder? Das können wir vielleicht mal umschreiben nochmal.
1: Drulla, drulla, drulla, la, drulla, drulla, lulla.
2: Ein Trommelfell ist kein Schlagzeug, aber egal. Hau rein.
1: Was ist eigentlich dein Lieblingskuchen?
2: Äpfelkuchen, ein guter, schöner, saftiger Äpfelkuchen.
1: Aber die Lieblingstorte der Deutschen, also jetzt Torte natürlich, kein Kuchen, dieses weltbekannte Dings, das ist ja die Schwarzwälder Kirschtorte. Jetzt, was hat die Schwarzwälder Kirschtorte um alles in der Welt mit Riedlingen zum Dom?
2: Das frage ich mich ja.
1: Ein Riedlinger Konditor, der heißt Josef Keller, liebevoll genannt der süße Josef, der war einst ausgewandert ins etwas entfernte Bad Godesberg, das ist da bei Bonn, Da gibt es ein berühmtes Kaffeehaus, da hat er geschafft. Und damals war, das war so um die 1915 rum, war so ein Nachtisch ganz prominent aus Sahne und Kirschen. Und da hat er einfach die Idee gehabt, diesen Nachtisch, den serviere ich jetzt auf einem Mürbteig getränkt in Kirschwasser. Und da hat er noch ein paar Schokostreusel drüber gemacht und fertig war ein Produkt, das er dann Schwarzwälder Kirschtorte genannt hat. Der Riedlinger in Bad Godesberg hat die Schwarzwälder Kirschtorte erfunden.
2: Und du glaubst, dass die Badener das gelten lassen, Schwarzwälder?
1: Ach du, ein Teil vom Schwarzwald ist schwäbisch, also warum nicht?
2: Die werden das auch fechten, aber man kann es ja nicht beweisen. Also ich glaube deine Version, die will ich auch glauben.
1: Das ist zumindest eine nette Anekdote aus Riedlingen. Mhm. Du weißt ja, Anekdoten, das sind diese Patentanten, die immer an der Tischplatte hängen bleiben.
2: Ich gerade denke, der Dotte, gell?
1: Gell? Anekdote.
2: Also quasi eine dappige Dotte.
1: Sozusagen. Es gibt ja auch noch diesen Schnellkochtopf.
2: Ja, das weiß ich, sehr lit.
1: Genau, das ist jetzt, wo es so heiß ist, ja auch so, dass bei mir auch immer schier oben das zweite Ringli rauskommt und ich pfeife.
2: Absolut, ich bin bei dir.
1: Und die Firma Silit ist auch in Riedlingen.
2: Ja, das haben jetzt sogar gewusst, dass ich meine Leute immer in der Fabrik verkaufen und haben einen Haufen Zeug eingekauft. Da ist die Halbkoche voll mit Silit-Zeug. Da freut sich der alte Eisemer.
1: Und weißt du, was auch beinahe heute in Riedlingen vielleicht noch wäre?
2: Neu?
1: Audi.
2: Hä?
1: Glaubst du nicht, gell?
2: Neu.
1: Christian Schmidt hieß der eine und Heinrich Stoll der andere, die haben in Riedlingen die mechanische Werkstätte zur Herstellung von Strickmaschinen gegründet. 1880 war dann aber Riedlingen ein bisschen zu klein, also hätte damals Riedlingen genügend Platz und vielleicht auch ein bisschen mehr Energie gehabt, dann wäre die Firma nicht nach Neckarsulm gezogen. Da haben sie sich nämlich später dann in NSU Motorenwerke nach der Stadt Neckarsulm, deswegen NSU, umbenannt. Und wie gesagt, wenn das nicht passiert wäre, weil Riedlingen ein bisschen mehr Platz für die Kette hätte, vielleicht wäre dann NSU und später dann halt Audi dann jetzt in Riedlingen.
2: Ja, es gibt aber noch weitere Persönlichkeiten, bekannte Persönlichkeiten aus Riedlingen, habe ich euch vorher schon sagen wollen. Das interessiert die Biertrinker unter uns, der Frederick Miller. Der wurde 1824 in Riedlingen geboren und in Amerika diese Miller Brewery, die kennt man dort, das ist ganz bekannt. Und der hat dann in Sigmaringen lang braut oder zeitlang braut an der Schlossbrauerei und da gibt es einen ganz tollen Film. Und dort werden wir zwei aber auch mal darauf hinweisen, nochmal, wenn wir mal was über Sigmaringen machen. Der heißt With This Ring, wo die nach 100 Jahren Miller Brewery nach Sigmaringen gekommen sind, haben so Hollywood dramatisch in der 50er Jahre einen wunderschönen Film dreht. Aber das ist dann mal so weit, wenn wir Thema Sigmaringen machen. Und dann gibt es noch eine zweite Person, die ich sehr wichtig finde, die aus Riedlingen stammt. Und das ist der Michael Panzer, alias Wommi Wonder, alias Elfriede Schäufele. Und mit Michael Panzer haben wir zwei ausgemacht, dass wir mal mit ihm eine Extra-Folge podcastet. Und da werden wir auch noch die ein oder andere Frage über Riedlinger stellen, weil als Einheimischer weiß er bestimmt viele Anekdoten zum Verzählen.
1: Jetzt haben wir aber eins noch nicht erwähnt und das ist ja quasi so einer der wichtigsten, der erhebendsten Momente oder erhobensten, also auf jeden Fall also eine Erhebung in Riedlingen, der heilige Berg Oberschwabens.
2: Der Bussen, also nicht der Busen, sondern der Busse, der ja der heilige Berg Oberschwabens.
1: Sonst hätte ich nämlich gesagt, Riedlingen liegt nämlich am Bussen der Natur.
2: Du, das hätte ich als Kind echt immer falsch verstanden, ohne dass irgendwelche Schmuddelgedanken gehabt haben. Warst du da schon mal drüber?
1: Nee, nicht. Also ich habe mir jetzt kann mir die
2: wie auf dem Bus.
1: Der noch Bus ist nie.
2: 767 Meter hoch, also fast so hoch wie Winterlänge. Und ist die höchste Erhöhung im Landstrich. Das siehst du aber auch schon von weitem. Wenn du in der Gegend unterwegs bist, du siehst du von weitem. Und da ist ein genialer Blick von den Doben. Da ist schon so ein alter Turm übrig von der Burgruine. Da siehst du wunderschön im klaren Wetter. Ein Alpenpanorama, das ist der Hammer. Und dann ist schon eine Wallfahrtskirche drauf. Und jetzt ganz wichtig, sagt dir das Wortle Bussekindle was.
1: Das sagt mir tatsächlich was, aber ich weiß nicht so recht, wo es herkommt.
2: Da ganget.
1: Aber gehört habe ich schon.
2: Da geht Pärchen hoch, die einen Kinderwunsch haben und bettet dann darum, dass sie bald älter werden. Und da gehen sie auf der Bus hinauf, weil der Berg hat da, glaube ich, auch vorchristlich schon Bedeutung mit der Kälte als Fruchtbarkeitsbar. Stork. Die Storche, gell? Die Storche bringen ja auch Kindle. Also Riedlinge mit Klapperstorch, wer weiß, ob da eine Connections besteht, gell?
1: Gott sei Dank hast du das jetzt noch gesagt. Weil du stellst dir nicht vor, was ich jetzt gerade in meinem Kopf mir vorgestellt habe, was auf den Bussen in dem Moment, wo die daran arbeiten, Eltern zu werden, was da wohl los sein muss.
2: Ich glaube nicht, dass sie es auf dem Bussen machen. Die bettet ja bloß. Also, lieber Florian. Schnell
1: anderes Thema.
2: Anderes Thema, aber wenn wir es gerade vom Wackeln haben, dann hätte ich nämlich das Wackelwelle noch erwähnen. Weil, gut, der Bus, muss ich schon sagen, der Bus ist vielleicht so gerade mal 10 Minuten weg von Riedlingen. Und was auch noch in der nächsten Nähe liegt, das ist Bad Buchau mit dem Pfädersee. Das ist knapp so 20 Kilometer. Und beim Pfädersee gibt es ja auch den Wackelwald. Kennst du den?
1: Nein.
2: Quatsch, du warst schon nie im Wackelwald.
1: Natürlich nicht.
2: Das ist geil.
1: Federsee hätte man noch was gesagt, aber Wackelwald?
2: Nein, das ist geil. Das ist ein Wald, weil das ist ja alles so moorig und dann sind die ganzen Bäume ja auf diesem Moorgebiet gewachsen und das ist schon richtig schwammig wie ein Pudding. Und wenn du da in die Luft springst, vor allem ich mit meinem Gewicht, da wackelt die ganze Bäume. Da bringst du den ganzen Wald zum Wackeln. Das ist schon was Geiles. Da musst du unbedingt mal nach. Kostet nichts.
1: Also gut, wir haben schon außer Michael Panzer im Interview eine Folge Bad Buchau mit Federsee und Wackelwäldle
2: als nächste mal,
1: Folgen vor.
2: Da haben sie sogar mal ein kleines Video drin gemacht, wo ich in den Wald rumspringe. Aber da ist bei mir alles rauf und runter gegangen. Das hätte ich so eng schneiden müssen, dass man bloß das Gesicht gesehen hat. Sonst wäre es peinlich sein. Ja, das ist eine schöne Gegend, muss man sagen, Oberschwabe da. Und du, lieber Florian, ich war ja wunderschöne Riedlinge letzte Woche. Wo warst du? Warst du auch unterwegs?
1: Ich habe auch einen kleinen Ausflug gemacht. Also ich war eigentlich mehr zufällig, weil sowieso dort in Winnenden. Und ich muss dazu sagen, ich kannte Winnenden, kannte ich jetzt eigentlich fast nur so vom Durchfahren, weil da ist früher mal die B14, glaube ich, war es, durchgeschossen. Die haben es jetzt außer rum gemacht, Gott sei Dank, weil das war jetzt nicht so schön. Das hat das schöne Winnenden so in zwei Teile geteilt. So den Stadtkern kannte ich gar nicht so richtig. Und da habe ich beschlossen, wenn ich jetzt schon mal hier bin, da gehe ich jetzt extra mal für uns in den Stadtkern. Und siehe da, die haben ein sehr, sehr nettes, kleines zwar, aber ein Innenstädtle, bestehend aus schönen alten Fachwerkhäusern, aus einem Teil der alten Stadtmauer, die da noch zu sehen ist und aus einem recht hübschen, wenn wir es vorher auch schon vom Torturm hatten, da gibt es auch einen, Schweigheimer Torturm heißt der, also das ist quasi eine Tortur mit M, Torturm. Und was ich auch noch gefunden habe, da war ich sogar schon mal, ein Erlebnisbad, das ist das Wunnebad, liegt im schönen Zipfelbachtal und es hat ursprünglich, ja, du lachst, aber das hätte fast wirklich mal Badezentrum Zipfelbach geheißen, bis sie kurz bevor sie es eingeweiht haben, dachte, ich weiß auch nicht, ob das jetzt so ein richtig guter Name ist. Und dann haben sie es dann doch noch schnell in Wunnebad umbenannt. Du hast erwähnt, dass es in Riedlingen ein Feuerwehrmuseum gäbe. Das gibt es ja hier auch. Also da kann man dann sozusagen auch die Feuerwehren in beide Richtungen mal schicken. Einmal hier so nördlich von Stuttgart und einmal bei dir, was hast du gesagt, östlich von Winderlingen. Da gibt es jeweils Feuerwehrmuseen und es gibt eine Firma in Winnenden, nach der ist sogar ein Verb entstanden, das es bis in den Duden geschafft hat. Weißt du welches?
2: Wahrscheinlich Flex, weil das ist ja ein Winkelschleifer und die Firma hieß Flex und auch sagt man halt umgangssprachlich, ich flex jetzt oder so.
1: Ja, das stimmt. Also da habe ich jetzt nicht geguckt, ob das im Duden steht, aber das ist tatsächlich auch ein Wort, das auch von, also Flex ist ja eine Firma Ackermann und Schmidt aus Bad Cannstatt damals entstanden, ist jetzt umgezogen, nicht weit von Winnenden, aber in Steinheim an der Mur. Aber ich meine eigentlich Kerchern.
2: Hä?
1: Die Firma Kercher. Von Alfred Kercher gegründet, übrigens auch in Bad Cannstatt, ist dann aber 1939 nach Winnenden umgesiedelt und dort jetzt hat es den Hauptsitz bis heute. Hauptgeschäftszweig sind Hochdruckreiniger und mein Nachbar hat zum Beispiel die Woche vor ihrem Haus gekerchert, ja, kerchert wie narret hat die, der ganze Dreck hat sie zu uns rüber gespritzt, sodass jetzt der ganze Seuch an unsere Blume, an unserem Auto gehängt ist. Also das Auto haben wir gewaschen, Blume müssen wir wahrscheinlich neue kaufen und meine Frau war unheimlich glücklich darüber, aber sie hat gekerchert und kerchern steht so im Duden.
2: Und bist du sicher, hast du das gegoogelt? Also ist das wirklich so, oder?
1: Das habe ich gegoogelt und ich meine, googeln wäre jetzt auch so ein Wort wie Kerchern, oder? Das kommt jetzt allerdings, glaube ich, nicht aus dem Schwäbischen.
2: Nee, bei uns ist ja noch Gogglerhäuser oder so, Gogler.
1: Jetzt müssen wir mal so langsam auch noch einen Termin ausmachen für unseren nächsten Podcast. Da können wir ja dann dudeln.
2: Was ist ja das wieder?
1: Du weißt, ja, weißt du, der Doodle, das, diese Plattform, wo man Termine ausmachen kann.
2: Oh, sowas Neues, sowas ein Jeder, sowas brauchiert. Dude, wie schreibt man das?
1: Doodle.
2: Dodle?
1: Dodeln.
2: Dodeln.
1: So wie Dodeln. Da gibt es auch eine nicht kommerzielle Plattform, die heißt Nudeln.
2: Ja, jetzt verarscht mich aber, oder? Dodeln, Nudeln.
1: Nein.
2: Und wie schreibt sich das denn auch? Nudeln, wie schwäbische Nudler.
1: Nudel mal ein bisschen, na Gott, besser nein.
2: Das ist ein. Nein. Nudler, das sind ja letztes Mal Gläser. Nudler wird ich bloß durch das, wie der mir es beschreiben, als Rüttler oder der Rumrüttler, oder? Wie der Schuss beschreiben,
1: weil Nudler. Ich glaub, also ich kenne es halt tatsächlich, wenn man so ein bisschen dran wackelt, sodass ja. Das halt so, man nuddelt halt. Das ist wahrscheinlich so ein Wort, das man nicht so eins zu eins übersetzen kann, oder?
2: Ja.
1: Hast du schon mal den Satz gehört? Nuddel mal ein bisschen, damit es schneller hineinrutscht oder sowas.
2: Nein, aber ich hätte schon gehört, wirklich, das ist jetzt wahr, dass in manchen Gegenden das Nuddeln auch stellvertretend als Synonym für Geschlechtsverkehr benutzt wird. Also... Schätze, lass uns mal Nudler. Ich stelle mir das gerade vor. Hast du
1: hoffentlich nicht zu mir gesagt.
2: Nein, aber stell dir das mal vor. Komm, Schätze, ja. Lass uns wegen Nudler.
1: Ja, ein bisschen nuddelt man da aber auch, je nachdem. Also ich weiß nicht, das ist vielleicht so ein schwäbisches Kamasutra. Heute einmal die Nudelstelle.
2: Weißt du, jetzt war, es gäbe die Begriffe gerade, wo wir da vorher benutzt haben, die Puzzleteile, ganzes Bild. Du vorher mit deinem Kerchen, der Schwab, typisch, da wieder Kehrwoche, rumkerchen, nichts ist wichtiger. Aber der Schwab, mein Nudler und weniger Kalkern, da bricht er auch auf der Busse aufgegangen.
0: Halleck mir am Arsch.

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Grüß Gott, herzlich willkommen zur Schwäbischen Sprechstunde. Unser heutiger Begriff Karre. Mehrzahl von Karre ist Kerre und Verkleinerungsform Kerle. Aber das ist bekannt. Bekannt auch, dass man zum Auto Karre sagt, nicht? Und war ich noch mit der Kar gesprochen, Karwisch. Das ist nämlich unser Karre. Landwirtschaftliches Fahrzeug, aber auch Schubkarre. Hochdeutsch Schubkarre. Da haben wir es doch. Du brauchst bloß Schwäbisch schwätzen. Dann bist du auf der richtigen Seite. Ernst oder Spaß? Das Wort ist lateinisch, keltisch, carus, spanisch, caro, französisch, char, gesprochen char. Passende Redensarten, den Karren in den Dreck fahren, als eine Sache verderben, umgekehrt den Karren aus dem Dreck ziehen. Andererseits, um dann an der Karre fahren, sprich einem Schaden. Das Wort ist also keineswegs aus der Mode, wie andere schwäbische Begriffe und Redensarten. Weniger geläufig ist Karresalb, also die Wagenschmiere. Die Schmiere, das Fett für Rad und Achse. Hilft's et bei de Herrer, hilft's doch bei de Kerrer, sagt man nur. Das Schmieren, das Bestechen ist gemeint. Oder das ist Kutz auf d'Wäger und slang auf d'Kerrer, als es taugt im Grunde nichts.

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0: Ja, Schatzele, was willst du da?
1: Was?
0: Was suchst du denn? Den hast du bei der Wuffi.
1: Ja. Hallo, Papi.
0: Oh, der Hund, hä?
1: Mhm.
0: Was will er denn von mir?
1: Mein Wuffi will auch ein Lied singen.
0: Ein Wuffi? Und was will der für ein Lied singen? Ein Wuffi-Lied oder was?
1: Ja.
0: Echt?
1: Mhm.
0: Ja, und willst du das nicht lieber du singen, bevor der Wuffi dann so, der macht ja bloß Buh, Buh.
1: Nein.
0: Und warum nicht?
1: Weil dann nämlich, ich habe einen kleinen Hund, der ist mein bester Freund, wenn ihr bei mir im Bettchen schläft, von dem Knochen treu.
0: Oh ja, super. Na komm, das singst du jetzt gleich, hä? Also, dann machen wir die Musik dazu und du singst. Einverstanden?
1: Okay, aber das Teil muss weiter hoch.
0: Das Mikrofon?
1: Ja.
0: Ja, dann machen wir es ein bisschen höher. So.
1: Und jetzt musst du es aber aufnehmen.
0: Ja, ich nehme es auf. Nur langsam. Warte.
1: Und ich möchte Kopfhörer.
0: Ja, du kriegst auch Kopfhörer. Kriegst du Kopfhörer. Warte da.
1: Quick, der kleine Hund, die muss da draußen sein.
0: Aber von der Wuffi habe ich keine Kopfhörer.
1: Aber nicht so laut.
0: Nein.
1: Nicht so laut.
0: Und wie geht der Text?
1: Ich habe einen kleinen Hund, der ist mein bester Freund.
0: Okay, also gut, dann machen wir da Musik dazu.

0: Hey, was sagst du gerade, Bro? Das heißt nicht Stucki, das heißt
1: Stuttgart!
0: Stuttgart! Ja, Stuttgart hat's Idee!

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1: Australischer Soldat, ich bei den Engländern in Deutschland stationiert, meine Tonbandaufnahme verschleppt, geklaut und ein Welthit dann unter einer australischen Kapelle namens Men at Work, was auf Australisch heißt Diebe bei der Arbeit. Ein Welthit namens dann Land Down Under, ja, wo man so bei dem Wort Land ja schon den Dackelkrampf kriegt. Ja. Kennt ihr ja inzwischen. Jeder Baden-Württemberger kennt diesen Backerschmerz. Das ursprüngliche Lied hieß aber anders. Es hieß Land da unten. Land da unten. Damit meine ich Oberschwaben. Es ist eine Geschichte über Oberschwaben und darüber, dass man möglichst die Inzucht dort in Beachtung muss und vermeiden soll, sich da nein zu mischen. Ja? Ich komme von dem Land da unten, wo Buben wirst und Mädchen krumm sind. Komm her, ich sag's dir. Aber besser gehst, besser

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0: Grüß Gott. Herzlich willkommen zur Schwäbischen Sprechstunde. Unser heutiger Begriff heißt Batsch. Der Batsch ist der schwäbische Handschlag. Besonders zu Kindern sagt man, gib deinem Opa oder Oma früher eine oder eine ein Batsch. Sag ein Dankeschön und so weiter. Auf Hohenloisch heißt das Kinderhändchen patschelig. Sich natürlich immer die rechte Hand meint. Das Wort Batsch hat tatsächlich etwas mit Schlagen zum tun. Man braucht bloß an der Muckerbätscher denken oder an der Bätscher, den Teppichklopfer. Und ein Schlag auf der, will sagen, auf den Hintern, wir schwätzen eben nur von Kindern, ist der Hosenpatsch. Weitere Bildungen aus Batsch sind Batschnass. Dazu gehört auch der Ausspruch spattet, also es klappt oder haut hin. Abgegangen ist das Wort Schenkelbatterer. Es ist allenfalls noch enthalten in der Aussage, sich auf die Schenkel hauen vor Vergnügen. Und ich glaube, es ist jetzt so weit hergeholt, wenn ich sage, das bäuerische Schuhplatteln gehört in den Zusammenhang. Der Zusammenhang steckt in der Gemeinsamkeit aller deutschen Dialekte. Ein letztes Bild, wo der Handschlag weniger eine Begrüßung als der Abschluss eines Geschäfts ist, das ist zum Beispiel bei Versteigerungen oder früher bei den Viehhändlern, wenn die sich in die Hand einschlagen. Also es ist immer die Bewegung, die man da sieht. Und vielleicht gehört auch die Bezeichnung Pranke und Pratze daher. Abrakent und Pranke oder Pratze. Patscherlich.

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0: Heran!
1: Bin ich recht? Ist es Zimmer 28? Ich bin vorgeladen oder auf halb 11 Uhr. Zimmer 28, erster Stock links, Zimmer 28.
0: Ja, ja, stimmt schon.
1: Ja, ja.
0: Haben Sie einen Vorladungsschein?
1: Jawohl, jawohl, jawohl. Vorladungs. Moment. Ich bin ein bisschen arg aufgeregt.
0: Ja, aber warum denn? Ich brauche noch nicht aufgeregt.
1: Ich gerne aufs Gericht, nicht wahr? Wo habe ich denn meinen? Gerade eben habe ich noch gehabt, wo ich Treppe aufgesprungen bin. Ich bin ein bisschen arg nervös. Habe ihn dann hingeschoben. Und dann mal.
0: Auf Ihrem Hut steckt er.
1: Tatsächlich, wie kommt der jetzt auf meinen Hut? Na, so was, gell? Ja, bitte schön,
0: nehmen
1: bitte
0: Sie
1: schön.
0: Platz, bitte.
1: Jawohl, ich bin so frei, bitte schön.
0: Also, Sie sind der verheiratete Hausbesitzer und Obersekretär Adam Heberle.
1: Ja, nicht mehr Adam. Jetzt heiße ich wieder Adolf.
0: So. Also, Adolf Heberle,
1: ja.
0: Wohnhaft Stuttgart, Kanalstraße 48, stimmt
1: jawohl,
0: das?
1: Stimmt ja, stimmt ganz genau. Erster Stock links, ja.
0: Ja,
1: wie sieht das
0: gut.
1: Alles so genau? Wie
0: ja,
1: sieht ja, sowas, gell?
0: Ja. Herr Heberle,
1: bitte, ja.
0: Sie haben da bei uns eine Anzeige erstattet gegen den Mieter...
1: Falsch, falsch, Aftermieter.
0: Ja, richtig, ja. Gegen den Untermieter Hans Leichtfuß.
1: Jawohl, ja.
0: Herr Heberle,
1: bitte?
0: Halten Sie die Anzeige aufrecht.
1: Jawohl, ich halte. Ich bin in meinem tiefen moralischen Empfinden auf das Höchste verletzt worden.
0: Ja, schon ja. Gut. Nun erzählen Sie mir mal, was haben Sie wahrgenommen?
1: Ja. Hoher Gerichtshof!
2: Ja, ja, ja.
1: Setzen Sie sich. Ja, bitte. Sehr geehrter Herr Staatsanwalt.
2: Nun, hören Sie doch.
1: Wenn ich der Wahrheit die Ehre geben soll, habe ich feierlich Ärgernis genommen.
0: Ja, gut. Was haben Sie da gesehen?
1: Ja, gesehen habe ich nichts.
2: Was?
1: Ich bin zu spät gekommen. Leider, das ist ja gerade das Ärgern, das ärgert mich ja gerade zu arg. Aber mein Freund Fleidra, der hat alles ganz
0: ja,
1: genau gesehen.
0: Fleidra.
1: Und er hat
0: mir's
1: beim Kegeln erzählt. Wir gehen jeden Donnerstagabend zum Kegeln,
0: ja.
1: Kegel Fidelio.
0: Ja, ja.
1: Das ist immer arg
0: ja,
1: fidel,
0: ja.
1: Da müsst ihr auch einmal hinkommen. Sie, ein Kollege, der Herr Privatdetektiv Argus.
0: Ja, ja, ja, schon gut, weißt schon gut. Das interessiert mich alles nicht.
1: Das ist ein Fehler.
0: Bitte schweigen Sie,
1: jawohl, ja?
0: Ja. Wir wollen zur Sache kommen.
1: Jawohl.
0: Der Zeuge Fleidra, der hat Ihnen also den Tatbestand erzählt.
1: Beim Kegeln, ja. Jawohl.
0: Ja, ja, ich habe den Zeugen Fleidra geladen.
1: Ja. Soll ich einmal gucken, ob er da ist?
0: Nein, nein, nein, nein, ist sehr liebenswürdig.
1: Ja.
0: Setzen Sie sich mal inzwischen da hinten hin,
1: jawohl,
0: ja?
1: Ja, da hinten drumhin.
0: Ganz,
1: ja,
0: ganz da hinten,
1: jawohl,
0: ja.
1: Bitte sehr, jawohl.
0: Zeuge Fleidra!
3: Ja!
0: Bitte treten Sie näher. Herr Fleiderer.
1: Ja, der Herr Fleiderer.
4: Ja, jetzt kann ich gar nicht mehr.
5: Ja,
4: ei, ei,
5: ei, ei, ei, ei, ei, ei, ei, ei, ei,
4: Herr Fleiderer.
5: So, so. Ja,
4: ja.
5: So, so. Dann leben Sie noch.
4: Ja, ja.
5: Ah, das tut mir leid.
1: Was meinen Sie?
5: Ich meine, dass wir uns schon so lange nicht mehr gesehen haben.
1: Ach so, hat es beruht auf Gegenseitigkeit.
0: Ja, aber Sie meine Herren, ja. Meine Herren, meine Herren, was denken Sie sich eigentlich?
5: An mir denken nichts.
1: Wir haben es Christ Gott sagen wollen.
5: Wir
1: haben uns schon arg lang nicht mehr gesehen.
5: Ja, ja, mindestens 8 Tage. Ja.
0: Also bitte, jetzt wird mir's zu dumm. Setzen Sie sich weiter hinten hin.
5: Ja. Sie haben doch Zeit.
0: Setzen Sie sich weiter
5: hinten. Der hat doch Zeit.
1: Hat es frei bis so mäßig, gell, Herr Fleidra, dass wir uns wieder mal sehen. Wer hätte auch das gedacht, dass wir uns vor Gericht wiedersehen
5: aber
1: müssen.
5: Bei Ihnen war ich immer darauf vorbereitet, muss ich ja sagen.
0: Hallo. Meine Herren, jetzt wird mir es aber endgültig zu dumm. Ich habe Ihnen gesagt, Sie sollen sich da hinten hinsetzen. Ruhe!
1: Ein Art Stringer, Herr.
0: Ruhe!
5: Sie, das sind militaristische Töten, ich meine.
0: Ruhe.
5: Noch nicht.
0: Ruhe. Herr Fleidra, zur Sache.
6: Ja, Sache, wo kann ich das Zeugengeld abholen dann?
1: Das würde mich auch interessieren.
0: Also, meine Herren, jetzt bitte ich endgültig um Ruhe. Setzen Sie sich da hinten hin. So. Herr Fleidra, wie heißen Sie?
6: So ein saudummes Schwätz habe ich in meinem Leben. Rate Sie mal.
0: Sie sind der verheiratete Gipsermeister Wilhelm Fleiderer, 50 Jahre alt, wohnhaft Buckel-Ranzenweg 7. Stimmt das?
6: Sie sagen es überdeutlich.
0: Herr Fleiderer, nun erzählen Sie mir mal, was haben Sie wahrgenommen?
6: Aber ich habe, was ich gesehen habe, also ich habe gearbeitet an dem alten, abfälligen Haus da von dem dort. Im dritten Stock am Gerüst.
0: Ja, ja,
6: da
0: hab
6: ich,
0: ja.
6: Das heißt, ich habe gerade gefespert.
0: So.
6: Wieso so? Ich kann doch noch vespern, nicht wahr? Ich kann doch nicht den ganzen Tag maulen. Das heißt, Sie mal laufen, nicht wahr? In schwindelnder Höhe. So. Das haben wir gern da. So. Da muss man doch was im Magen. Bei dem Sautumgeschäft da natürlich, nicht wahr?
0: Ruhe, meine Herren, verbiet ihr das. Weiter.
6: So. Ich hab gefespert.
0: Ja, dann hab ich schon mal gehört.
6: Ich hab zweimal gefespert, dann wird's mal lang. Ja, zweimal. Und wie ich das Papier, in das mein Weib, nicht wahr, mir mein Käsebrot, ja, wie ich das zusammenklappte, hab ich nur geguckt auf die Straße, nicht? Und da sah ich, wie der Herr vor oben mit dem Fräulein ins Haus hineinging.
1: Der Herr war der Herr Abt mit der Leichtfuß. Schreiben das auf.
0: Ja, ist schon gut. Weiter.
6: Jetzt, zufällig arbeite ich weiter.
0: Zufällig?
6: So. Das heißt, zufällig arbeite ich an dem Fenster weiter, das in den Raum geht, in den die Beuten hineintraten.
1: Zum zweiten Einzimmerei, schreibt ja, das auf.
0: Und da ist doch weiter nichts dabei, weiter, Herr Fleiderer.
6: Jetzt habe ich gedacht, wer weiß vielleicht, nicht? Und so, und habe ein bisschen aufpassen. Und dann sind sie halt so, ne, ein, und dann hat sie ihren Hut runtergetan, ja, und dann haben sie sich aufs Sofa gesetzt.
1: Aufs Sofa, schreiben Sie auf das Sofa gesetzt.
0: Gott, das sind doch alles Nebensächlichkeiten, unterbrechen Sie doch nicht immer.
6: Also ich meine, zwischen einem Sofa und einem Stuhl, also man wollte nicht drüber schwätzen, oder? Und dann hat er ihr einen Schnaps eingeschenkt.
1: Schreiben Sie den Schnaps auf.
0: Gott, da ist doch nichts dabei.
6: Naja, ich meine, wenn Sie einem Mädel einen Schnaps spendieren, wenn Sie so viel Geld investieren, dann wollen Sie doch was dafür haben.
1: Auf dem Sofa, das ist Verführung.
0: Herr Fleiderer, was sahen Sie weiter?
6: Und dann hat er ihr die Hand geküsst.
1: Die Hand geküsst, ist da vielleicht auch nichts dabei?
0: Gott, da ist doch durchaus nichts dabei, das ist allgemein üblich.
1: So, so, Sie, ich bin jetzt 30 Jahre verheiratet, da war der Frau noch nie die Hand geküsst.
6: Naja, wenn Sie dem seine kennen, täte, oder?
1: Hallo, so schön wie Ihr Frau, ist meine Frau noch lange
6: getan. Wir wollen unsere Frau hier nicht öffentlich, ne? Ich meine, dem meine ich noch in Schule gegangen, aber dem seine schon Großmutter da. Ne?
0: Ruhe! Setzen Sie sich doch endlich mal da hinten hin, wie ich Ihnen gesagt habe. Herr Fleiderer, wir fahren fort. Er küsste ihr die Hand.
6: Sie
0: was geschah
6: nicht
0: dann?
6: Dann ist losgegangen, mein lieber Freund. Da habe ich gedacht, da ist was geboten, nicht? Und dann, verstehen Sie, also ich bin dann am Fenster.
0: Moment mal. Sind Sie nicht so vertraulich? Drei Schritte zurück. Weiter.
6: Dann liege drunter, nicht wahr? Ich meine.
0: Ich meine, Sie sollen fortfahren.
6: Ja, wohin?
0: In Ihrer Aussage sollen Sie fortfahren.
6: Laut.
0: Ja?

0: Was meint er?
1: Schreiben Sie es auf!
2: Ich verstehe Ihre Zeichensprache nicht.
3: Ja, so was kann man nicht schreien und laut sagen.
2: Na ja, da kommen Sie mal wieder näher. Was hat er? Seinen Rock ausgezogen?
3: Seinen.
1: Seinen.
3: Das versteht der sogar, nicht wahr? Ihr Jackett. Sie hat so ein schnelles Jackett angehabt, nicht wahr? Und dann zahlen Sie auf sowas. Da hat er Sie.
2: Und dann hat er Sie
3: auf den Schoß.
2: Ja, und dann.
3: Es war ein nettes Mädchen, man hat schon gesehen mit der Zeit.
2: Dann
3: haben wir nichts mehr gesehen. Da waren wir 20 Mann auf dem Grüschner, ist nur unterbrochen.

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1: Ja, man hätt mir ja schau mei heim do miese. Aber da hat er ein Ball geht.
0: Und jetzt ist er he.
1: Ja. Ja.
0: Was wird auch sein Mada sagen?
1: Ha, man muss es ihr halt schonend beibringen.
0: Schonend?
1: Ja.
0: Ja. Vielleicht fragst sie ganz vorsichtig, ob sie die Witwe Kehrer sei. Und wenn sie sagt, sie sei keine Witwe, dann sagst du, was will man?
1: Was du, Dackel, das kannst du doch nicht machen. Oh, wir sind ja schon da.
0: Leider mal, aber schonend.
1: Ja, freilich.
0: Wir bringen dein Gottlob!
2: Bringe nur der Teufel, hole det!
1: Hat dann schau!
3: Ja, jetzt sagen wir bloß einmal, wie ist denn das passiert?
0: Beim Holzschlag ist gewesen.
4: Ja.
3: Was?
0: Der Baum ist umgehangelt und der Gottlob hat's verwischt.
3: Ja, hat er arg leiden müssen.
1: Oh, woher? Es ist ganz schnell gegangen. Hätte mal einen Doktor, hat man mal gebraucht.
0: Nein, ja. Er ist gleich gestorben gewesen. Ganz ohne Ankosten.
1: Ah ja, so. Mich hat's fast auch noch verwischt. Die haben gerade noch auf Zeit hopfen können. Guck mal, Wilhelm. Da kommt schon der Taudengräber.
0: Oh ja. Grüß Gott, Adolf. Du bist auch bald dran.
5: Ist gut miteinander.
1: So, hast du viel Geschäft, hä?
5: Nein. Halt grad, Herr Ida Gottlob. Aber sonst ist nicht viel aus.
1: Ja, weißt du, Wilhelm, bei dem heißt's halt auch, sterbe nicht mein Gewinn.
5: Ja, von wegen Gewinn. Die Dekter sind doch alle im Urlaub. Da sterben nicht viele Leute.
6: Karlin, ja, Martha, grüß dich Gott. Wie geht's dir denn? Jens gehört mein herzliches Beileid.
7: Danke, Karlin. Danke. Ich will nicht einmal klagen. Es ist schon einer da gewesen von der Versicherung. Ja, die haben sich noch bezeigt. Nächste Woche kriege ich 5.000 Mark bar auf die Hand.
6: Was?
7: Ja.
6: 5.000 Mark?
7: Ja.
6: Und mein Sempel springt auf Zeit.
8: Hallo, Sie, meine Herren, können Sie mir sagen, wer da beerdigt wird?
1: Hat er im vordersten Wagen.
8: Wissen Sie, was er gehabt hat?
0: 3,50 Mark im Tag.
8: Aber guter Mann, so war's doch nicht gemeint. Ich wollte wissen, was ihm gefehlt hat.
1: Aber was wird ihm gefehlt, Hau? Die Gesundheit, du Balla.
0: So, jetzt wäre der Gottlob auch unter dem Boden.
1: Ja, so geht einer um den anderen.
0: Ja.
1: Guck doch die vielen Gräber an.
0: Komm, gegangen. Auf dem Friedhof ist mir so ein bisschen zu ruhig.
1: Ja, du kannst eins nicht verwarten, bis du deiner alten Iraffel wieder heirst.
0: Oi, oi! Du hast aber einen kehrigen Husten. Das ist aber auch ein Block.
1: Die mal da auf dem Friedhof liegen, die wären die Frau, sie könnten noch husten.
0: Das weißt du recht. Trotzdem, du hast doch noch den Hemmekind von der Schmidtorgasse.
1: Ah ja, war gut.
0: Ja, der hat sich ja buchstäblich z'taut gehustet.
1: Ja, das geht's. Mancher stirbt ganz leicht und mancher bringt sich fast um.

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2: Contact ja, Steppen.
0: Kom hier raus. Was je jetzt etwas gelernt da, bei dem Kollegen?
1: Warum kommt der auch von dir nach oben?
0: Leute, zum Kollegen vom Schrammle habe ich den geschickt.
2: Ja, ich habe sogar Schwäbisch gelernt.
1: Oh, da bin ich aber gespannt.
2: Ja. Na, passen Sie mal auf. Schellet so nicht an selere Schelle seid. Selle Schelle schellet nicht. Schellet so lieber an selere Schelle seid. Selle Schelle schellet.
0: Seiner Lebtag lernst du das jetzt.
2: Was heißt denn das überhaupt?
1: Was das heißt, jetzt passen wir genau auf. Das heißt auf Schriftdeutsch. Läuten Sie nicht an dieser Glocke... Diese Glocke läutet nicht. Läuten Sie lieber an jene Glocke läutet.
3: Was ist mit dir los? Kannst du nicht mit Deutsch?
4: Immer Viertele.
0: Ja, du Wilhelm, ja, sag mal, wo kommst denn du her?
4: Von den Trierler da Hause vom Finanzamt, die meinen, wir haben das Geld zum Nausschmeißen. Was glauben denn die? So ein Staat haben wir.
1: Der Staat sind wir.
4: Der Staat ist ein Rennvieh. Und das Finanzamt gehört aufgelesen.
1: No,
4: ja, das hat sowieso zu viel Beamte. 50% geben wir da entlassen von den Brüdern.
0: Ja, das geht nicht. Da müsste eine Entlassungsbehörde eingerichtet werden oder bis man wieder 50% Beamte einstellen muss, die andere 50% entlassen soll.
4: Bleiben soll, da kein Pfennig kriegen die von mir.
2: Ja, wie viel Steuern müssen Sie denn entrichten?
4: Aber ein Saugeld, 5 Mark, wenn Sie es genau wissen wollen.
2: Hier. Ich schenke Ihnen das Geld. Aber bitte schimpfen Sie fortan nicht mehr auf unseren Staat und seine Beamten.
3: Was? Dann nimmst du dein Geld wieder. Moment, das mal, wir lassen unser Recht auf Schimpfer abkaufen um lumpige 5 mehr. Ja. So Zeit.
2: Na, dann zum Wohle.
1: Prosit.
0: Prosit.
3: Prosit. Guck mal. Was die Studentle für eine Hose heute?
2: Das ist eine Kniebundhose. Echtes Leder.
0: Die Hose ist prima. Wenn du da an Weihnachten den Furz drin lässt, dann hebt er bis New York.
4: So, ab heute wird nichts mehr getrunken.
1: Ja, wieso? Bist du krank?
4: Ab heute wird bloß noch gesoffen.
0: Ja, da kann man bloß noch sagen, ich schließe mich den Ausführungen meines Vorredners an.
1: Prost! Ja. Der Storch kommt auch nicht mehr. Der Storch kommt auch nicht mehr.
3: Du Dackelwieder, kommst du jetzt auf der Storch?
0: Ja.
1: Nein. Ich habe gerade immer ihre Fieser geguckt und euch mal eingefallen, dass wir früher mal einen Storch auf dem Rathausdach gehabt haben und seit ein paar Jahren ist das Nest leer.
3: Vielleicht wegen der Pille.
1: Aber du Dackel, ich möchte gern wissen, warum der Storch nicht mehr auf unserem Rathausdach nistet.
0: Das kann ich euch sagen. Weil der Storch die Niedrigkeit, die wir unter den Dachplatten passiert sind, nicht mehr hat anheuern können.
5: Sie, hallo, Sie. Kein eingebildeter Dinger da. Sie, hallo, Sie können es mir vielleicht sagen, wie ich an den Schlosspass komme.
6: Ja, sehe ich recht. Das kann doch nicht wahr sein.
5: Ja, es ist aber wahr. Seit die Stuttgarter hier alles umeinander buddelt, findet sich kein Sau mehr zurecht.
6: Ich finde mich schon nicht zurecht. Aber dass der Herr Pfleiderer...
5: Was? Ja, was höre ich?
6: ...nicht mehr den Schlussplatz findet.
5: Ja, jetzt lass mir...
6: Der Herr Pfleiderer,
5: Hat
6: das eine Überraschung,
5: ja,
6: Herr Pfleiderer?
5: Ja, das kann ich gar nicht.
6: Wie geht's denn immer?
5: Ah, no, schon recht. Aber sagen Sie, wie kommen Sie denn?
6: So halt, wie Sie auch. Sieh, da kommt Polizei. Und sie hat gerade unter dem Heideverbot.
5: Du los, steig es ein, Häberle.
6: Ja, aber sie nicht gesehen, wieder 5 Mark gespart am Fleiter. Ha, es ist was arg seid mit diesem Auto. Ich habe in einer Zeitung gelesen, alle Autofahrer wären impotente Mörder.
5: Das sind ein sauder impotent. Potenzielle, Häberle, potenzielle. Aber wissen Sie aber recht, als Autofahrer, da steht man halt mit einem Fuß auf dem Aschberg und mit dem anderen auf dem Waldfriedhof.
6: Ja.
5: Ah, da kann ich verzweifeln, heutzutage, ich muss einen Parkplatz finden. Ich muss da, nein, da geht's auch nicht.
6: Der Bundesdeutsche Pfleiderer hat heute nur 2 Sorgen. Wie kriege ich einen Parkplatz und wie das Finanzamt dran? Gut, habe ich besser gemacht.
5: Ja, gib mir da, Lara.
6: Gucken Sie, da können Sie gerade noch Neistutzer
5: Sie sind ein Simbel durch eine Ausfahrt, nicht? Herr, bringen Sie mir nicht noch durch. Halt mal, da geht's vielleicht auf. Ein bisschen Pep.
6: Langsam, langsam.
5: Aber ich kann mich schon eindrücken.
6: Langsam.
5: Gucken Sie, ob hinter alle, ob wir keine Karambolage haben. So, jetzt haben wir's. Ach, Gott sei Dank.
6: Und jetzt müssen Sie zum Schlussplatz, Herr Flöter.
5: Nein, eigentlich nicht unbedingt. Aber seit ich weiß, dass man nämlich nachfahren darf, da will ich gerade zum Posteln. Bis ich muss, also ich muss was kaufen. Ein Souvenir.
6: Ja, was? Verreisert man, Herr Pfleiderer?
5: Ich muss schnell mal nach Amerika.
6: Ja, jetzt lass mich gar nicht. Sie in Amerika. Und, jawohl. Und geschwind.
5: Jawohl, und wie geschwind? Ich muss heble, und zwar wegen meinem, Sie verraten Sie, wegen meinem Astridle.
6: Das Astridle?
5: Ja.
6: Hat das goldige Mädel mit den langen Zepf?
5: Ah, die Zepf hat sie nehmen. Mein Astridle, die heißt jetzt Mrs. Pommery.
6: Neu, wie haben Sie gesagt?
5: Ja, Pommery. Und wohnen tut sie in Massachusetts. Und ich besuche sie am Samstag 13.22 Uhr mit der planmäßigen Boeing.
6: Ja, also mir bleibt Spucke weg, Herr Pfleiderer. Der Herr Pfleiderer bei der Cowboy im Wilden Westen.
5: Die ist doch verheiratet, das Astridle, nicht? Und die hat einen
6: Cowboy als Mann.
5: Einen Amerikaner, der Charlie, verstehst? Der hat an der Stuttgarter TH studiert, nicht? Und dann haben sie geheiratet. Also schnell heiratet. Also haben sie sehr schnell geheiratet. Und das mein Gretle, das ist mein Engele.
6: Was, Engele?
5: Ja.
6: Der Herr Pfleiderer ist ein amerikanischer Großvater.
5: Und denen will ich ein Souvenir mitbringen, eben aus Stuttgart eben.
6: Hallo, wie wär's mit dem Rathaus, Herr Pfleiderer? Bist du aus Marzipan und mit Schokolade außenrum?
5: Ach, saudums, ich weiß, bis ich drüber bin, da ist der Steuerbock gehabt.
6: Hallo, bei denen ihre Köpfe oben auf dem Rathaus.
5: Ja, da können sie gar der Zeh ausbeißen, ich meine an dem Marzipan.
6: Ja.
5: Ich will etwas rechts. Wisst ihr, wo ich sagen kann, das da, guckt her, das ist Stuttgart.
6: Aha, der Fernsehturm vielleicht.
5: Also.
6: Als Kugelschreiber, wissen Sie, für Lauf aufs Kredenzle, versilbert und vergoldet.
5: Also, das ist auch mega, also eben noch, das ist schon.
6: Ich weiß auch nicht, gell, ob Sie drüber haben, nur Kredenzle haben.
5: Ah, die schon.
6: Aber warten Sie mal, wie wär's mit Spätzle?
5: Ach komm, die bleiben doch zusammen in der Luft.
6: Ich meine, doch ein Spätzlesbrett für Tochter, nicht wahr?
5: Ah, so, auch noch der Fernsehturm, ein Spätzlesbrett.
6: Hallo, als Souvenir, Herr Pfleiderer.
5: Nein, so einen Gruß nehme ich nicht mit, keinen Lombergruß.
6: Jans.
5: Jetzt bin ich aber gespannt.
6: Geisburgermarsch.
5: Komm, in einem Topf vielleicht mit der Liederhalle und dem Schloss Solitude.
6: Reingefallen, geblasen vom Musikchor der Stuttgarter Polizei.
5: Sie, machen Sie hier keine.
6: Aber das wäre schon ein Souvenir.
5: Ja, ja,
6: wissen
5: schon.
6: Sie, Herr Pfleiderer, so eine Stadt und was man für Sie fühlt und denkt.
5: Warum wäre das nicht sentimental? Das steht Ihnen gar
6: nicht. Aber Boris, ich will Ihnen was sagen, Herr Pfleiderer. Wenn Sie dort in Amerika herzhaft Schwäbisch schwätzen, dann ist das Souvenir genug. Bei dem Enkele, den wollen Sie was ein Sparhäfele.
5: Na, jetzt habe ich Sie ausnahmsweise mal nicht ganz ohrrecht.
6: Aber, Herr Pfleiderer, es will mir einfach nicht untergehen. Der Herr, der Mr. Pfleiderer geht nach Messer, wie heißt's?
5: Ja, genau so, ja. Sie sagen es überdenklich.
6: So, da muss ich jetzt sagen, bye-bye, Mr. Pfleiderer.
5: Ja, Sie auch.
6: Fahren Sie well.
5: Ich fliege, ja.
6: Was? Sie fliegen, wo die Dinger so gefährlich sind? Alleweil fliegt doch einer runter von denen diese Dinger da.
5: Ah, das Wasser ist auch nicht mehr das. Hat auch keine Balken.
6: Ja, aber schwimmen kennen Sie doch, Herr Pfleiderer.
5: So dumm, ich weiß, bis ich drüber bin.
6: Ja, dann fliegen Sie halt, Herr Pfleiderer. Und vor allem nicht runter, gell?
5: Und
6: Herr Pfleiderer, kriegen Sie aber das Astridle und das Maigridle.
5: Ja,
6: und der Herr Präsident, Herr Pfleiderer. Gell, das ist doch was Erhebendes, wo man was Neues sehen darf.
5: Ja. Und wenn man die Alten immer sehen muss, eine Zeit lang.

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1: Du, Gottlob.
2: Bitte?
1: Was ist?
2: Bitte, habe ich gesagt.
1: So, bitte, hast du gesagt. Seit wann bist du so vornehm?
2: Seitdem ich mit dir nicht mehr so oft zusammenkomme.
1: Komm, gib mir wenigstens eine Zigarette.
2: Bitte?
1: Hör mir mit dem Sau da mal bitte auf. Eine Zigarette sollst du mir geben, habe ich gesagt.
2: Ja, wenn ich selber keine hab, hast du eine?
1: Ich habe auch keine.
2: Also, dann muss halt jeder seine eigene rauchen. Hast du wenigstens Feuer?
1: Bitte? Jetzt hast du mich schon draus gebracht mit dem Sau da mal bitte. Da, jede Menge.
2: Mensch, hat der dreckige Finger.
1: Was? Ich wasche mir jeden Morgen meine Hände.
2: Ja, dann tät ihr mal das Wasser wechseln. Aber damit du siehst, dass ich kollegial bin, da hast du auch eine.
1: Danke.
2: So.
1: Was hast du denn da für ein Buch?
2: Es ist ein Gedicht.
1: Von wem?
2: Von mir.
1: Ah nein, mein, wer das Gedicht geschrieben hat.
2: Ja, ich.
1: Und warum?
2: Sau dumme Frage, warum? Ich schreibe halt gern Gedichte, das ist halt mein Hobby.
1: Na sag mal, schreibst du schon immer Gedichte?
2: Oh, schon seit meinem 15. Lebensjahr.
1: Und was sagt der Arzt dazu? Menschenskind, ein Straßenkehrer, wo Gedichte schreibt. Da kann ich auch bloß sagen, Schuster, bleib bei deinen Leuchten.
2: So,
1: ja.
2: Dann denkst du mal an Nürnberg, an den berühmten Hans Sachs. Der hat auch Gedichte geschrieben und es war nur ein größerer Schuster wie ich. Oder denke mal an den Schiller.
1: Na ja, aber du kannst dich doch nicht mit dem Schiller vergleichen. Überlege mal, was der für Bücher voll gemacht hat und wie viel. Mein Onkel Leu hat 1,50 Meter Schiller im Schrank stehen.
2: Na ja, auf die Länge und auf die Menge kommt's nicht an.
1: Und außerdem habe ich mal gelesen, dass der Schiller immer zum Dichten ein Anregungsmittel gebraucht hätte.
2: Ja, das brauche ich in der letzten Zeit auch.
1: Der hat immer ein paar faule Äpfel in seine Schublade eingelegt und der Geruch von den Äpfeln hat ihn zum Dichter angeregt.
2: Also genau so geht mir's beim Dichter auch.
1: Ja, wieso? Ich denke, du magst keine Äpfel.
2: Ja, Äpfel nicht, aber Most.
1: Na, lass mal was hören von deinem Most, von dem Mist, von dem Dings da.
2: Tja, ach, das hat ja doch keinen Wert, wenn ich dir das vorlese.
1: Wieso?
2: Weil du kein Verständnis dafür haben wirst.
1: Wieso?
2: Das ist ein ernstes Gedicht.
1: Ja, deshalb kann ich trotzdem drüber lachen.
2: Allei, bei einem ernsten Gedicht kann man doch nicht lachen.
1: Also gut, wenn du keinen Wert drauf legst, dann lache ich halt nicht.
2: Ja, das sagst du jetzt. Das hat mir neulich der Hudelbacher, der Kellebeck und der Fröschle auch versprochen. Dann habe ich mein Gedicht vorgelesen, haben sie gelacht wie die Dackel, weil sie keinen Sinn für höhere Dinge haben.
1: Also gut, ich geb dir mein Ehrenwort, dass ich nicht lache.
2: Ja, mit dem Ehrenwort kann ich nichts anfangen. Dann gibst du mir lieber 5 Mark.
1: So war's das?
2: Als Pfand. Dann weiß ich nämlich bestimmt, dass du nicht lachst, wenn ich mein ernstes Gedicht vorlese.
1: Von mir aus hast du mich schon neugierig gemacht. Moment. 1, 2, 3, 5 Mark, so.
2: So, dann kann ich also jetzt anfangen.
1: Na bitte, ich warte ja schon die ganze Zeit.
2: Der Musenkuss von Gottlob Friedrich. Ein Traum hat leicht mich gekisst und des Leibes Schwere je von mir genommen. Ich flog durchs Weltenall bis zu den Sternen und der Sonne Strahl umgab mich und trug mich auf Engelshänden dem Himmel zu. Und Duft umgab mich, der süß war wie eines Weibes Mund und heiß wie der Liebe Glut. Meine Beine wankten, derweil mein Haupt an ihre Brüste sank und ich der holden, reinen Atem trank.
1: Mensch, Gottlob.
2: Gelder klatscht. Was? Was ist?
1: Ja, sag mal, schämst du dich nicht, du alter Sempel, so einen Bockmisch zu verzapfen?
2: Also bitte, bitte, bitte, was habe ich vorher schon gesagt? Das habe ich gleich im Voraus gewusst, dass du keinen Sinn für höhere Dinge hast.
1: Nein, ich nicht, ich bin immer noch auf dem Boden geblieben.
2: Ja, und ich fühle mich eben zu höherem geboren.
1: Na, hättest halt Dachdecker werden müssen. Außerdem stimmt das Gedicht hinten und vorne nicht.
2: Was?
1: Ja, das ist ja gar nicht richtig betont, da fehlt die richtige Betonierung. Komm, heb mal die Zigarette, geh mal her. Wenn man gleich sieht. Da. Ein Traum hat leis mich geküsst und des Leibes Schwere jäh von mir genommen. Ein Traum, der dir über Nacht deine 70 Kilo je wegnehmen soll. So einen schweren Traum gibt's ja gar nicht. Das tät dir so passen. Ins Nest neilige und warte, bis das überflüssige Fett weg ist. Lass du deine Bier und deine Viertel weg, vesper du nicht so viel. Dann kriegst du von selber wieder eine anständige Figur. Ich flog durchs Weltenall. Ich weiß bloß, dass du in der Schule ein paar Mal durchgeflogen bist. Jetzt will der auch noch durchs Weltenall fliegen. Männle, Männle, Bohrmännle. Und trug mich auf Engelshänden dem Himmel zu. Ja, den Engel möchte sehen, der Dino tragen kann, wenn du dein Dreiachtelsball beieinander hast. Und Duft umgab mich, der süß war wie eines Weibes Mund und heiß wie der liebe Glut, du Sauigel, du Wichter. Ja, schämst du dich nicht vor deiner Frau und vor deinen Kindern? Du Johannistriebling, wie soll das Gedicht da heißen?
2: Der Musenkuss.
1: Was, der Musenkuss? Eine ganz billige Knutscherei ist das, verstehst? Und meine Beine wankten. Ja, das ist das Einzige, was man dir abnimmt. Aber nicht, weil dich die Muse geküsst hat, sondern weil das bei dir ein Dauerzustand ist. Das darf nicht wahr sein. Mit dem letzten Satz, da setzt du ja dem fast die Krone auf, indem du wörtlich schreibst, derweil mein Haupt an ihre Brüste sank und ich der holden, reinen Atem trank. Ja, was glaubst du, wo die atmet? Du kannst doch nicht deinen Mostäpfel an der ihren Brustkasten anlehnen. Das ist ja eine Beleidigung für unser ganzer Berufsstand. Anzeigen müssen wir dich, wegen Zersetzung der Kehrkraft, verstehst?
2: Ja, dann schreib ich halt was anderes.
1: Du schreibst gar nichts mehr, dafür werde ich sorgen. Ja, was glaubst du, was unser Personalchef sagt, der Amtmann Bläderle, wenn er das Geschriebsel in den Finger kriegt? Na, ist aus mit der Schillerstraße kehren. Na, kehrst du künftig die Beate-Use-Straße und die Oswald-Kolle-Allee.
2: Also, man kann ja schließlich eine Kritik auch übertreiben. Mhm. Aber jedenfalls hast du mein Gedicht gehört.
1: Ja.
2: Und deine 5 Mark hast du gesehen.
1: Ja, komm, sei so gut.
2: Ja, wenn einer bei einem ernsten Gedichtslachen nicht verheben kann, darf er sich auf so eine Wette gar nicht einlassen. Du hast mir dein Ehrenwort gegeben und du bist ja schließlich noch ein Ehrenmann, oder nicht?
1: Ja, leider. Aber das ist ein starkes Stück. 5 Mark für so ein schlechtes Gedicht.
2: Ach, so schlecht finde ich's gar nicht. Weißt du mir ein besseres? Wo findest du heutzutage noch ein Gedicht, das seinem Besitzer jeden Monat regelmäßig 15 bis 20 Mark einbringt?
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4: Kein Wunder, dass da so manche Studentenmutter vom alten Schlags Krause kriegt und nicht mehr ganz mitkommt. Man braucht bloß einmal ins Tübinger Käseblättchen reingucken, was man da für eine Hose findet. Da zum Beispiel friedlicher Student sucht Wirtsleute, die auch seine Freundin tolerieren. Oder da Studentin sucht sturmfreie Bude mit Dusche. Im Übrigen ist es mit der Liebe ja früher alles ganz anders gewesen. Und viel, viel moralischer.

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0: Emma!
1: Was ist?
0: Das Viertele. Aber kein so ein Tiroler wie neulich.
1: Nein, kein Tiroler.
0: Das muss aber einer gewesen sein. Der jodelt mir ja heute noch im Ranzen rum.
2: Ja, der Weilerhalter ist auch viel besser. Den kannst du gleich in die Essigfabrik liefern.
3: Nein, das kann man auch gerade sagen. Oh. Aber wenn man in dein Weih ein bisschen grüner Salat noch tut, dann kann man direkt genießen.
0: Halt bloß du, dein Gusch. Du reingeschmeckst du oder die Bänger, du. Was hängt das Kreuz aus? Da kannst du deinen Arsch in der Schlängeholm dran. Du Goldperme, du Verfaulte.
2: Ja, das stimmt schon, was der Emil sagt. Dein Nana hat uns neulich mal ein Kriegel von deinem Simserkrebsler gebracht. Und da hat meine ganze Familie die Lochschnitter gekriegt.
0: Du okkulierte Urwaldsraub, du. Du kommst mir gerade schliffen, du. Dann auch wenn man die von weitem sieht, dann meint man, das ist der Rindviech. Und wenn du näher kommst, dann ist eine Tatsache.
2: Aber was hast du gesagt? Ja. Du bist doch der traurigste Kerl, der auf Gottes Erzboden rumläuft. Na, wenn man bei dir genau guckt, dann ist noch nicht einmal die Hebamme zahlt.
0: Oh, Kerle, wenn ich einen Arsch hätte wie du ein Gesicht, dann schäme ich mich beim Scheißen.
4: Na, du wärst auch eine Kopfhausehner.
0: Und du? Du kannst auch Frau sein, dass du Aura hast. Sonst ging der Gosch um den ganzen Grind rum.
3: Du, mit dir habe ich sowieso noch eine Hehle zurückgefällt.
0: Wieso?
3: Du, die Sau, die du mir verkauft hast, die Langfei ein bisschen.
0: Hau nicht dir die Sau zum Spazierreiter verkauft, hä?
2: Lass ihn doch, Emil. Bei der letzten Visitation vom Gesundheitsamt hat er sowieso Ärger gegeben, wegen seiner Seite.
0: Wah, ich möchte auch wissen, wieso.
2: Bitte. Der Amtsarzt hat mir doch erzählt. Er hat sich granatenmäßig aufgeregt, weil dein Schlafzimmer unmittelbar neben dem Saustall liegen hat. Das sei in höchstem Maße ungesund, hat er gesagt.
0: Aber das glaube ich jetzt. Mir ist einmal noch nie keine Sau verreckt.
3: Aber wisst ihr auch, dass wir jetzt 10.000 Elefanten in Tübingen haben?
0: Jetzt schwätzt doch Gott so ein Papa, Leute.
2: Oh. Hey, wir sind doch keine ganze Tage.
3: Wenn ich sage, seit der letzten Wahl hängen nämlich 10.000 der Riesel nach. Prosit.
0: Prosit. Ja, da habe ich auch mal einen Rat geholt von seinem Postamentle bei so einer Versammlung. Seid ihr meine lieben Winzer.
3: Was, wie hat er uns geheißen? Winzer?
0: Ja. Hole den Rah, hab ich gesagt. Hole den Rah mit seinem Pfirsichköpfle und seiner Rettichgosch.
2: Ja, aber noch?
0: Da fängt der doch mal an. Liebe Weingärtner, sehr geehrte Herren Weingärtner.
2: Ja, das weiß man schon. Heute sind wir die Herren Weingärtner und morgen wieder die Sauraube.
3: Ja, was ist noch mit dem Trierle passiert?
0: Er leidet halt noch in der Chirurgische.
5: Immer nur Bier.
0: Ja, mal bleibt denn mein Viertele.
1: Gleich, Herr Gugel.
0: Trinkst du kein Wein?
3: Nein, ich muss langsam durch, hat der Doktor gesagt.
0: Wieso?
3: Jetzt habe ich in meinem Lebtag nichts wie Wein gesoffen und jetzt im Alter kriege ich noch Wassersucht.
2: Da kannst du sehen, wie die Gewürz beschissen
3: hat. Ja, ganz gemeine Tropfen hat er mir verschrieben. Bloß den einen guten, den hat er mir verboten.
2: Was? Bloß ein Viertel. Das ist ja gerade, wie wenn man mal Ochsen auf Feigele nachhält.
0: Ja, der Doktor soll ihn wenigstens so viel trinken lassen, dass es beim Scheißen jetzt steibt.
1: So, Herr Gugel, ihr Viertel. Zum Wohl.
0: Danke. Was ist jetzt das für einer?
2: Na, vielleicht einer von deinem Weilerhalter Schiedelfrust.
0: Du, wenn du jetzt an dein Goschet hältst, dann schlägt die Ohrgespitze den Boden ein, dass der Herrgott mit der Beißzange wieder rausziehen muss.
2: Weißt was? Du mich auch.
0: Gut verraten.
6: Hey, Gottlob, was ist denn? Gottlob, aufwachen.
7: Wieso ist schon Feierabend?
6: Wir haben doch noch gar nicht angefangen.
7: Mit mir kannst du heute sowieso nicht viel anfangen. Ich bin nämlich gesundheitlich gar nicht auf dem Deckel.
6: Wieso? Wo fehlt's?
7: Im Kopf.
6: Ah, das wäre nichts Neues.
7: Und im Hals hab ich. Und auf der Brust und im Magen. Und ich selber fühle mich auch nicht ganz wohl. Mein Fuß tut mir wieder so weh. Ich bin doch heute Morgen wieder schier gar nicht in den Stiefel reingekommen.
6: Ja, der welche ist es denn?
7: Der doch, mein Rechter. Ich möchte bloß wissen, was das ist.
6: Eine Alterserscheinung.
7: Saut uns Geschwätz. Mein Inger ist genauso alt, in dem spüre ich gar nichts.
6: Ja, wie macht sich das bemerkbar?
7: Ja, wenn ich liege, ist gut, aber sobald ich aufstehe und ein bisschen kräftig nah, dann...
8: Auch noch auf mein Hinterauge, du Sempel. Glaubst du, ich hätte meine Fies gestohlen?
7: Nein, sonst hättest du ein paar andere rausgesucht. Mit mir kannst du heute sowieso nicht mehr lang rechnen. Ich gehe eine Viertelstunde früher weg. Wir gehen heute Abend ins Kino. Meine Frau hat doch Karte gekriegt.
6: Ja, wieso? Schon wieder ins Kino? Du warst doch erst gestern, wie der Wildbach rauscht, oder wie es heißt.
7: Ja, da habe ich auch noch einmal den Wildbach rauschen hören, wie ich heimgekommen bin. wie ich das Haustier aufgeschlossen habe, da ist mir das Badwasser vom vierten Stock die Steg runter schon entgegengelaufen. Unser Hauswirt, der lässt doch nichts machen.
6: Ja, der Mai auch nicht.
7: Aber bei unserem ist noch schlimmer, der macht alles selber.
6: Nein.
7: Abends nach Feierabend, da fängt er an, nageln und tapezieren, lässt der letzten Freitag durchs ganze Haus durchsagen, er wird heute Abend die Treppe streichen. Die brauche 12 Stunden zum Trocknen. Nach 7 Uhr abends dürfe niemand mehr die Treppe nutzen.
6: Hallo.
7: Freitagabends, wo ich meine Singstunde habe, nicht? Ich sage zu meiner Frau, zu meiner Lina, ich lasse mir doch von dem meine Singstunde nicht versauen.
6: Ah ja, das weiß ich, wie das ist mit der Singstunde. Da wird es ja 11:30 Uhr, bis man da anfangen heimkommt.
7: Das wird's auch, wenn man nicht heimkommt.
6: Ja, dann bist du nicht heimgekommen.
7: Ja, doch, 11:30 Uhr.
6: Ja, wie bist du dann aufgekommen? Du wohnst doch im vierten Stock.
7: Wie als kleiner Bub auch. Ich hab mich einfach aufs Treppengeländer aufgesetzt und hab mich am Geländer aufgezogen.
6: Das ist ja prima. Ich bin als kleiner Bub auch immer das Treppengeländer runtergerutscht.
7: Ja, runter geht's leicht, aber nauf? Was glaubst du, bis ich meine 2 Zentner da drüber gehabt hab?
6: Ah, na, komm Gottlob, du wiegst doch keine 2 Zentner.
7: Ja, ich allein nicht, aber du musst ja auch den Affen oder zuziehen.
6: Hauptsache, wir sind gut aufgekommen miteinander.
7: Ja, aber wie ich droben war, da ist mir mein Spazierstock nachgehakt. Das ganze Haus da aufgebracht ist.
6: Ja, was hast du dann gemacht?
7: Dann bin ich an dem Treppengeländer wieder runtergerutscht und hab den Spazierstock aufgehoben. Und wie ich gerade wieder aufsitzen will, streckt meine Frau oben den Kopf raus und schreit runter, Gottlob, du kannst ruhig die Treppe nutzen. Er hat heute bloß das Geländer gestrichen.
6: Gottlob, was machst denn du für ein Gesicht?
7: Wenn ich Gesichter machen könnte, dann hättest du schon lange anders.
6: Komm.
7: Und wenn ich dir jetzt unsere neue Lohnabrechnung zeige, dann wirst du auch ein Gesicht nachmachen. Da, guck dir mal die Bescherung da an.
6: Ja, was ist denn das? Das sieht ja aus wie ein Bildle. Das hat die reinste Mondlandschaft mit lauter kleinen Sternen drin.
7: Ja, von wegen Mondlandschaft. Das, was du für einen Stern hältst, das ist meine Lohnfindung für den Fernsehkasten.
6: Ha?
7: Und der Mond, das ist meine Kirchensteuer.
6: Aha.
7: Ja, und das kleine Sternle dahinter, das ist mein Sohn, mein Mexle.
6: Das ist dein Mexle, den kann man erkennen, ja. Ja, und was soll das Ganze da?
7: Ja, das Ganze ist jetzt unsere neue Lohnabrechnung.
6: Aber mach keinen Witz.
7: Wenn ich dir sage, und dazu kriegst du noch ein Schreiben von der Stadtverwaltung, folgenden Inhalts. Das heißt, was soll ich meine Augen kaputt machen? Du kannst ja selber lesen.
6: Liebe Mitarbeiter, so dummes Geschwätz, wer arbeitet denn mit uns? Ne? Im Zuge der Personaleinsparung und Rationalisierung haben wir uns entschlossen, die Lohnabrechnung ab sofort ganz durch Hollerit zu erledigen. Also schon wieder ein neuer Preis auf dem Rathaus.
7: Was für ein Preis auf dem Rathaus?
6: Ein neuer Preuße auf dem Rathaus.
7: Ach was, das ist doch kein neuer Preuße. Das ist eine neue Maschine, Hollerit.
6: Was, eine Maschine, wo mein Lohn ausrechnet? Das lasse ich mir aber nicht fallen.
7: Und da soll der Straßenkehrer noch Freude machen. Meiner Frau habe ich es noch gar nicht gezeigt. Die liest doch Bahnhof, wenn sie den Zettel da sieht. Ne? Aber ein Vorteil hat es natürlich, Kalle. Da kannst du jetzt in Zukunft Vorschuss nehmen, kannst du versaufen, kann dein Alte gar nicht mehr kontrollieren.
6: Naja, aber wenn die Maschine mal etwas falsch rechnet, die weiß doch gar nicht alles von mir. Meine Sonderzulage, mein Urlaubsgeld, mein Kindergeld und so weiter. Woher will die Maschine das wissen? Das
7: ist ganz einfach. Pass mal auf, ich will dir das erklären. Guck mal her. Also du bist ein Loch.
6: Dir schlage ich Löhne, versenke noch, verstehst du?
7: Auf der Hollerit-Karte natürlich, meine ich, bist du ein Loch. Deine Kinder sind auch Löcher. Gib 3 Löcher. Wenn du in die Gewerkschaft zahlst, bist du ein doppeltes Loch. Und jetzt kommt die Karte in den Hollerit-Kasten rein und dann sausen die Löcher und das, was drumherum ist, durch die Maschine durch. Und die Maschine muss immer aufpassen, wenn ein Loch kommt. Und das zählt sie dann zusammen und dann kommt unter dein Loch raus.
6: Und wie heißt der Erfinder?
7: Das ist der Herr Hollerit.
6: Den verklage ich. Ich lasse doch von dem nicht meine Familie beleidigen und als Löcher nachstellen. Was glaubt denn der? Und wer hat es wieder ausgeheckt? Bloß unsere saubere Herren Stadtväter. Unsere Gemeindeverwaltung.
7: Wenn du hier mit deinen Stadtväter daherkommst.
6: Das ist doch auch wahr.
7: Was soll denn das heißen, das Wort Stadtväter?
6: Ein Stadtväter hat die Stadt Stadtväter.
7: Na ja, aber was ist dann der Unterschied zwischen Stadtväter und richtige Väter?
6: Also pass auf, bei richtigen Väter ist es so, wenn da die Kinder, die Söhne Schulden machen, dann müssen die Väter dafür aufkommen. Und bei den Stadtvätern ist gerade umgekehrt.
7: Mahlzeit.
6: Mahlzeit. Tschüss. Jetzt habe ich schon gefespert. Jetzt bin ich schon narrt.
7: Wieso?
6: Guck doch mal diesen Käse da an. Lauter Löcher.
7: Jetzt haben sie es doch auch schon eingeführt. Koloritkäse. Ich bin...

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1: Ich lese jetzt eine Geschichtle aus meinem neuen Büchle. Holmet ab rau, meint der Wunderfitz. 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Holmet ab rau, wenn im Frühjahr der eingeschlafene Geist wach wird, sind auch wieder die oferbesserliche Witzbold und Spaßmacher auf dem Kiviv. 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März und am 1. April. 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Am 1. April geht's freilich härter zur Sache, wenn die Leute durch verlogene Fake News aufs Ärmel genommen werden. Wie seinerzeit vom Geibote vor fast 20 Jahren, wo tatsächlich 50 Entenklemmer auf dem Herrenberger Rathaus der Frühbucherrabatt für eine glatt erfundene City-Maut-Vignette hint abgreifen wollen und man sie grinsend mit einem April wieder heimgeschickt hat. Obwohl der Wunderfitz selten auf so etwas reingefallen ist, hat sie ihn während dem Lockdown dann doch erwischt. Da hat ihn, wie so viele von seinen alten Freunden und Schulkameraden, wo man seit Jahr und Tag nicht mehr gesehen hat, auch sein Kumpel Pauli angerufen und gleich begeistert losgesprudelt. Stell dir vor, ich hab mir jetzt ein neuer Herr da, ein ganz flotter Junge. 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Und wir machen die schärfsten Trips miteinander, trotz Corona. Mir bleibt sehr Spucke weg, der Pauli und Marlene. Die sind doch eine Musterperle, was ist auch da passiert? Und stotter in der Hörerei, hallo Pauli, das ist aber ein heikles Ding. Leben in der Bude, Glücksspiel und Drogenausflug. Was sagt denn da deine Marlene dazu? Die ist voll dabei, wir machen jetzt halt alles im Trio, lacht der Kerle ganz aufgeratzt. Und wie der Wunderfitz noch fragt, ob er Seller Conny bei www.spätzlesuche.de gefunden hat, rastet der fidele Dinger fast aus und platzt bloß noch so aus. Im Internet schon, aber nicht bei Partnersuche, sondern beim Ausflugsplaner www.conny.com. Holmet ab rau, jault der Wunderfitz auf. 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Schon das Planen von den Ausflügen per Pedes oder per Pedelec am großen PC-Bildschirm mit alledene Bildle und Vorschlägen von der ganzen Conny-Gemeinde macht einen Heidespaß. 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Na hilft halt bloß noch ein stinknormaler Wanderkart vom Schwäbischen Alb frei auf Papier, meint der Wunderfitz.

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Mein lieber Freund, wir haben heute beim Tante Luisli einen Besuch gemacht. Das Weib ist 93 Jahre alt, aber noch fit wie ein Turnschuh. So sagt mein Andreas immer. Sie ist halt eine rechte Glimmere. Weißt du, bringt aus eurem Kuchen 24 Stickle raus. So sind wir also hungrig wieder zur Dirnaus. Ich habe noch im Auto gesagt, dass die Elfriede, wenn wir wieder daheim sind, eine rechte Schüssel Wurstsalat machen soll. Ja, ich habe gerade das Maul zugehört, schreit meine Junge auf einmal, Baba, Baba, halt an, wir wollen den Hamburger essen. Und dann habe ich das Lokal auch gesehen. Ich hätte mir in dem Augenblick nichts denken können, an was mich weniger nachgelüstet hätte als an so einen Hamburger. Und dann ist mir eingefallen, dass die Elfriede mal gesagt hat, dass sie in kein so ein Hamburger-Restaurant hineingang, weil sie da nicht zwischen die Bank und die Schneipass. Aber der Andreas hat gesagt, es sei doch ein Drive-In. Und weil mein Elfriede und ich kein Englisch kennen, haben wir halt gefragt, ob wir das essen können. Nein, hat er gesagt, das ist also so, dass man da im Auto bedient wird. Gut, jetzt bin ich mal um das Haus rumgefahren. Jetzt ist da so eine große Tafel gestanden mit allen Speisen und Getränk drauf. Und da davor ist so ein Kasten quer wie eine Notrufsäule und da hat er ihn rausgeschwätzt, wir sollen jetzt unsere Bestellung aufgeben. Also haben wir im Eiltempo das Ding durchgelesen. Die Jungen haben sich noch Cola, Pommes frites und Hamburger bestellt, wir zwei haben uns jeder ein Bier genommen und Elfriede hat sich so panierte Fischfiletstückle mit Currysoße bestellt. Jetzt mir hat es halt dann so einen Wecker mit Fleischkichle, Käse und grillter Speckscheiben gelustet. Der Wecker hat Bacon-Käse geheißen und ich habe doch nicht gewusst, wie man das ausspricht. Jetzt ist also hinter dem Namen die Zahl 5 gestanden mit einem Kreisle drumherum. Dann habe ich halt die Zahl gesagt, weil ich gemeint habe, das sei die Menünummer. Jetzt hat also der aus dem Automaten rausgeschwätzt, das sei die Bezeichnung für Propinsäure, wo in verschiedene Nahrungsmittel von ihnen enthalten sei. Der Andreas hat mich noch ausgelacht und hat auf Englisch das bestellt, was ich will haben. Ich habe zu ihm gesagt, weißt du, Andreas, wenn's nicht so traurig wäre, dann würde ich auch mal lachen, wenn du zum großen Einmaleins deinen Solartaschenrechner brauchst. Und dann bin ich vorgefahren und habe die Sache eingeladen. Danach haben wir uns einen Parkplatz gesucht und haben angefangen mit Essen. Mein lieber Freund, ich habe schier nicht gewusst, wie ich das Zeug nachstellen soll. Unser Bier ist in Dosen gewesen. Das habe ich dann auch in so Plastikbecher eingeschenkt und aufs Armaturenbrett gestellt. Und jedes Mal, wenn mein Elfriede nachgegangen ist, habe ich die Becher heben. Im Markusli sei Pommes frites Schächtel hinuntergefallen. Der Andreas hat mir einen Spritzer Cola über die Horn unterlassen, wo er seine Dose aufgemacht hat. Und Elfriede hat sich bloß mit Currysoße verdrillt, gerade wo sie ihr erstes Fischbrägele eingedunkelt hat. Sie ist wohl nach dem Essen umgegangen in das Lokal und hat mit Seif und Wasser probiert, ob sie den Fleck rauskriegt. Aber sie hat ihr beste weiße Seidenbluse erkannt und danach hat es bloß noch minder ausgesehen. Jetzt schlammes Blechli. Kommt sie mit verheilten Augen aus dem Lokal raus und hat schon wieder Zeugs zum Essen in die Hände. Für sich eine heiße Apfeltasche und für die Junge jedem nochmal Pommes frites. Mir hat sie nichts gebracht, weil ich ja fahren muss, hat sie gesagt. Ich meine, ich hätte gern noch mal 5 Minuten gewartet. Aber jetzt bin ich halt auch nicht gefahren und Elfriede hat ihr Schächtele mit dem Nachtisch aufgemacht. Und weil sie ja nie genug kriegt, hat sie voller Gier in die heiße Äpfeltasche reinbissen. Ich meine, da ist ja nicht umsonst heiß drauf gestanden. Nein, mein Elfriede hat fast das halbe Stückchen reingeschoben gehabt. Jetzt hat sie das Maul aufgesperrt wie ein Fisch auf dem Trockenen. Dann hat sie gefaucht und zischt, da man gemeint hat, sogar ein alter Dampflok neben ihm. Im Heim hat sie noch nicht mehr viel geschwätzt, weil sie immer bloß die Zunge rausgehängt hat wie ein Hund, wenn man das Essen nachhebt. Bloß so viel hat sie rausgebracht, dass jetzt das letzte Mal gewesen wäre, dass sie in so einem Lokal war. Mein lieber Freund, ich habe die Frau verstanden. Ich habe nämlich auch schon wieder Hunger und deshalb gehe ich jetzt nunter zu meiner Elfriede, die hockt nämlich vor dem Kühlschrank und schlutzt Eiswürfel. Es grüßt dich ganz herzlich, dein gern daheim essender Freund, Eugen Emberle.

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Jetzt geht es los mit dem Diebstahl in der Rockmusik. 60er Jahre, zensuriert, katholisches Gemeindehaus. Meine erste Probe, meine erste elektrische Probe mit meiner Kapelle, The 85. Der erste, wo komme ich, das war der Willi Onimus, der Sohn von der Tankstelle Onimus. Der hat dem Meister Geld gegeben, der kam im Schlagzeug an, aber es war noch nicht ausgepackt. Hat er bei Neckermann bestellt. Da kam er an, hat nur ein kleines Gerät auspackt, die sogenannte Hi-Hat-Maschine. Mit dem Fuß ein bisschen und so. Er hat gesagt, er möchte erstmal auf diesem Gerät perfekt war. Ich sagte, Willi, Onimus, mach dein Ding. Und seither spielt er das Ding vor sich hin. Der nächste, Franz Kleiber, sogenannter Bassspieler, kam an mit einer umgebauten Holzkiste, schwer Holz und ein langer Bäserstiel, eine einzige Klavierseite und dann drei Nägel neigeschlagen, als sogenannte Bünde. Er konnte drei Töne spielen. Das Ganze verbunden mit einem alten Radio. Ja, er konnte diese drei Töne spielen und die hat er gespielt an dem Tag. Der nächste. Karl Ginderle, Sohn von Karl Ginderle, auch der Opa hieß Karl Ginderle, alles Friseure, inschüsseriert, guckt nach. Er kam mit einer Gitarre gekauft bei Horten, nach einer Woche noch drei Seiten. Er sagte, es sei scheißegal bei dem Gerät. Er habe sich eine amerikanische Fußmaschine dazu gekauft, diese Wah-Wah, ein Wah-Wah-Gerät. Da tät alles irgendwie scheiß gut, das sei egal. Also, er hat diese drei Seiten gespielt. Ein Akkord die ganze Zeit. Am Schluss noch, Seth Westerheiser kam mit einem umgebauten Akkordeon an. Blasigbalkbetrieb, ja. Verbunden mit einem Kabel, mit alter Radio. Er hat gesagt, er sei womöglich der erste Orgel-Synthesizer der Welt. Er hat gelungen, wie wenn ein Geus auf Trommel scheißt. Dann war noch mein kleiner Zwillingsbruder Gerd dabei mit seiner 40er Posaune rumgefurzt und ich mit meiner Trompete damals. Dann sehe ich draußen, wie einer vorbeilauft. Ein schwarzer, großer GI. Ein riesiger Tonband, ich glaube, der Autobatterie dabei, um das Ganze zum Laufen zu bringen. Er hat alles aufgezeigt an diesem Tag. Diesen seltsamen Akkord, dem sei die Trommel auf eurer Maschine und so weiter. Jahre später schaue ich amerikanisches Fernseher, Detroit City, was sehe ich? Eine Kapelle, schwarze natürlich lauter, mit dem Namen The Temptations. Und was spielt sie? Mein Lied, mein Lied. Dein Vater war ein harter Hund in einer miserablen Übersetzung. 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

0: Vielen Dank.
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1: Die wenigsten Leute wissen, dass der Engelbert sagt Ihnen bestimmt was. Der Popsänger, Schlagersänger, wie er

oder amerikanische, dass der eigentlich aus Straßdorf stammt. Und zwar hieß der Albert Engel. Ja, der kommt aus Straßdorf. Und dieser Albert Engel ist dann irgendwann ausgewandert nach Amerika. Und dann hat sich der Name einfach Albert Engel, irgendwie lag Engelbert dann halt nahe. Und dieser Albert Engel oder Engelbert, dem sein Vater war ein Bauer, ein Landwirt hier in Straßdorf. Und der hat einen Haufen Wiese gehabt und Felder und Zeug. Und wie es in dem Alter so ist, wo der Engelbert so klein war, gab es immer Diskussionen, schaffst du nur was oder gehst ins Hallebad oder ins Freibad oder wie auch immer. Und diese Diskussion war immer wieder, samstags vor allem, war die also da. Und der Vater wollte halt immer hauptsächlich ihm den Engelbert einsetzen, dass er ein paar Wiesen noch mäht. Und davon handelt der nächste Song, der auch hier in Straßdorf entstanden ist, Herr Kapellmeister. Also der Vater von Albert zu seinem Sohn,

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0: 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Und noch beim nächsten Mal von vorne an zu fangen.
1: So, jetzt kommt noch ein Lied und da muss ich auch was dazu sagen. So, das ist jetzt sicherlich das kontroverseste Lied heute Abend. Aber auch das muss man als Liedermacher manchmal machen. Und zwar geht's um die Corona-Politik. Jawohl, jetzt haben wir es dann als echt geschafft, das Thema nicht zu vermeiden. Ich sag mal so, ich denke im Gegensatz zu dem, was viele uns oder manche unserer Mitbürger meinen, dass wir in einer Diktatur leben, glaube ich ja, dass wir immer noch in einer Demokratie leben. Und ich hoffe, dass das auch so bleibt. Und dieses Lied ist der lebende Beweis dafür, weil das ist vollumfänglich von der Meinungsfreiheit gedeckt, tatsächlich. Ja, jetzt muss ich auch noch mal was dazu sagen, und zwar zur Querdenkenbewegung. Ich persönlich, sage das ganz ehrlich, finde es gut, wenn Leute für Grundrechte auf die Straßen gehen. Was natürlich absolut zu kritisieren ist an dieser Bewegung, ist, dass man es bis heute nicht geschafft hat, sich von radikalen Strömungen abzugrenzen. Und ich finde auch, also da sollte es keine Toleranz geben, das ist ganz klar. Ich finde es aber auch wirklich absurd, um nicht zu sagen, doof, wenn man jetzt wirklich meint, alle über den Kamm scheren zu können. Also es muss durchaus noch erlaubt sein, eine berechtigte Kritik zu äußern, ohne als Querdenker zu gelten. Und auch nicht jeder, der schon mal da auf einer Demo war oder dahin geht, ist ein Radikaler oder ein Vollidiot oder sonst irgendwas, was man da immer hört. Ich würde mir da wünschen, dass da unsere Gesellschaft wieder mehr zu Differenzierungen zurückfindet, anstatt immer in diesem Schwarz-Weiß-Denken verhaftet zu sein. Natürlich von beiden Seiten, ja, weil auch nicht jeder Politiker ist ein geldgeiler, korrumpierter Tyrann, sage ich jetzt mal. Ja, und da möchte ich trotzdem noch eine spitze Bemerkung, weil ich jetzt schon hier sitze, die muss ich noch loswerden. Ich sag mal so, wenn der Herr Ministerpräsident Kretschmann vor einigen Wochen, könnten jetzt auch schon 2-3 Monate her sein, öffentlich drüber nachdenkt, dass man vielleicht das Grundgesetz ändern sollte bei künftigen Pandemien, damit man noch unverhältnismäßiger in die Rechte der Bürger eingreifen kann. Da muss ich sagen, boah, Respekt, sowas öffentlich in den Mikro zu sagen, weil eigentlich gehört er dann vom Verfassungsschutz beobachtet.

und seitdem schaffe in der Aluhutfabrik. Bei Frauenet Reichsflagge und tut Fake News teile und deaktiviert die Mikrochip. Die Mikrochip, die müssen wir doch deaktivieren lassen, gell? Die sind in der Impfung drin, die hat doch der Bill Gates da, nein.

0: Das Folgende eskaliert. In Föhringer gibt es einen großen Arbeitgeber, der nennt sich im Volksmund bei uns daheim der Mugge. Wenn du da jeden Tag reingegangen musst zum Buckler, 35 Jahre lang Schichtschaffer im Rohrzug, da kriegst du Blues. Das ist dementsprechend der Mugge-Blues.
1: Das hat er wenig selber geschrieben, gell? Jetzt singt das auch selber. Roli spielt wieder in seiner Nebelmasche rum anstatt. Roli, bist du dabei, oder?

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0: Mucki Blues.
1: Danke. Danke.
0: Am Wien ist ein Song. Immer noch kein BH-Klo gewinnen. Alter, nein.

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1: Hallo, Linkmichel.
2: Grüß dich, mein Lieber.
1: Erstmal möchte ich dir herzlich zu 30 Jahre Linkmichel gratulieren. Wir haben ja letztes Jahr eigentlich schon 30 Jahre gemacht, aber das Jahr war ja im Prinzip sozusagen jetzt. Und jetzt kommt ja die Premiere.
2: Jetzt ist die Premiere vom Best of und 30 Jahre Linkmichel. Also ich muss echt sagen, ich kann selber kaum glauben, 30 Jahre. Ewigkeit.
1: Wie hast du denn jetzt die Auswahl gemacht? Das ist ja eine Fülle von Möglichkeiten, die du in 30 Jahren zusammengebracht hast.
2: Das sind tatsächlich 30 verschiedene abendfüllende Programme und es ist wirklich schwer, weil ich habe zuerst ein Programm zusammengeschrieben, okay, das wäre dann ungefähr 4 Stunden gegangen. Und das musst du dann wieder alles rauskürzen, da musst du wieder alles machen. Und jetzt habe ich halt so kurz, wie ich halt denkt habe und ich glaube, es passt so.
1: Super. Gibt es denn irgendwas, was da ganz besonders am Herzen liegt? Ein ganz spezieller Sketch?
2: Ja, ich habe vor 25 Jahren habe ich mal eine Nummer geschrieben mit der Sharon Stone. Und die spiele ich immer, überall. Okay. Spiel ich, also das ist die Nummer, wo ich am öftesten in meinem ganzen Leben gespielt habe. Ich spiele sie nach wie vor. Das ist toll. Auf der anderen Seite ist natürlich auch ein bisschen schwierig. Nicht, wenn du vor 25 Jahren quasi dein größter Erfolg. Aber die Nummer kommt super. Also die liegt mir, das ist die Nummer, die mir am meisten am Herzen liegt.
1: Ja, super. Ja. Dann gab es bestimmt auch mal eine Geschichte, die da total in die Hose gegangen ist.
2: Ja, zum Beispiel habe ich mal die grandiose Idee, dass man auf Mallorca auftritt. Am Ballermann.
1: Okay.
2: Grandios. Schwäbische Comedy auf Mallorca.
1: Klasse.
2: Der Jürgen Treffs, der Comedy. Und dann bin ich da tatsächlich auftreten, nachmittags um 4 Uhr. Damals hat man noch so Geigenmikrofone gehabt. Da waren 300-400 Leute drin in dem Laden. Bin auf die Bühne. Das hat keinen interessiert. Null, gar nichts. Hab da 10 Minuten geschwätzt. Null, niemand hat sie interessiert. Hab dann irgendwann gesagt, Leute, so, ich merke, das ist jetzt hier nicht das richtige Ambiente. Bin von der Bühne runter, hat keinen interessiert. Und irgendwann ist der Wirt von dem Laden zu mir hergekommen und hat gemeint, Michael, macht da nichts draus. Sind heute auch 90% Engländer da. Ah, das war das Größte, was ich.
1: Ich glaube, da wäre ich im Boden versunken. Gell? Wenn du weißt ja, die Masse, die grüßt dich und dann passiert gar nichts.
2: Ah, nee, aber du brauchst auf dem Ballermann auch wirklich eine Comedy mal. Also, und vor allen Dingen kein Schwäbisch. Das bringt überhaupt nichts.
1: Ja, okay. Wobei man ja denkt, sind fast lauter Schwaben dort, gell? Wenn man so sieht, wer hier alles noch normale fliegt. Gell?
2: Ja, klar.
1: Ja. Wie bereitest du denn auf so einen Auftritt eigentlich immer vor? Das haben wir eigentlich auch noch nie besprochen. Ich weiß, du brauchst ein bisschen Ruhe vorher, das haben wir ja schon geschwätzt, aber du hast ja bestimmt auch einen Vorlauf. Wieso?
2: Ja, aber das eigentlich passiert, dass die Leute fragen oft, wie kannst du das alles auswendig lernen? Erstens, ist jetzt stur auswendig gelernt? Und zweitens, das, was du lernst, lernst du ja schon beim Schreiben quasi. Also du machst ja an einem Satz teilweise ewig rum, wie machst du die Wortstellung, damit die Pointe am Ende, und dann hast du das irgendwie drin und dann probst du halt noch im Auto, wenn du unterwegs bist oder ja, aber das ist eigentlich, also das sehe ich jetzt nicht als
1: Problem,
2: als das größte Problem an. Das funktioniert eigentlich immer.
1: Das ist ja toll. Du tust ja nicht bloß eine neue Auftritte. Ja, da gibt es ja auch die Schwabenacht, da kommt ja jetzt auch gerade wieder viele Sachen.
2: Ja.
1: Ist das was Besonderes, wenn du mit anderen zusammen auftrittst?
2: Ich mache beides gern. Es ist natürlich, wenn du mit anderen zusammen auftrittst, dann hat das Publikum die Möglichkeit, dass sie halt viele verschiedene Arten von Comedy sich angucken können. Und wenn du neu auftrittst, hast du eher die Möglichkeit, dass du zum Beispiel einen roten Faden einbaust, einen Running Gag. Das geht natürlich nicht, wenn du bis 15 Minuten auf der Bühne stehst, kannst du das nicht. Das kannst du halt nur bei Solo-Programmen.
1: Das macht dir aber eigentlich aus, genau die Sache.
2: Ja, also ich mache wirklich, wie gesagt, beides gern und lauft auch.
1: Ja, ich habe es gesehen. Ich habe jetzt fast schon wieder überall ausverkauft.
2: Ja,
1: ich habe noch eine Restkarte. Für Sonntag habe ich noch ein bisschen geworben, falls doch nur die eine oder andere Restkarte dann.
2: Ja, Sonntag ist immer ein bisschen schwieriger.
1: Ja, aber kann ja sein, wie gesagt, vielleicht.
2: Du kennst für Freitag, Samstag kennst locker 100 Karten mehr verkaufen, aber Sonntag ist immer
1: Tato. Halt.
2: Ja, klar.
1: Ja, stimmt. Ich gucke auch lieber Tato. Wobei das mal bei den Dubab-Mädchen. Die hören ja jetzt auf und da gibt es ja auch eine Geschichte. Ja. Dann habe ich was total Faszinierendes gefunden, das wusste ich gar nicht. Was? Michel will es wissen.
2: Ja,
1: das
2: mache ich mit der Nördlinger Zeitung. Ja, genau. Ja. Das ist so, da gehe ich mit meinem Kameramann und meinem Tonmann, gehen wir zu Unikate oder interessante Leute im Neufner Tal und stelle denen ein paar Fragen.
1: Nee, war toll, ich habe die bei dir angeguckt, war toll. Ja, und dann natürlich das Absolute. Ein Buch ja, von dir.
2: Das war so. Meine Frau ist ja Autorin. Ja. Und meine Frau hat gesagt, Michael, du musst ein Buch schreiben. Und ich sage, auf gar keinen Fall, nie im Leben, mache ich nicht. Und jetzt ist es fertig. Also sie hat sich durchgesetzt. Und das Buch heißt Meine Frau, ich und andere Ungereimtheiten. Und ja, der Titel sagt ja eigentlich schon alles.
1: Ja, ja. Ja, ich bin gespannt. Ich glaube, es wird echt ein Bestseller, weil man einfach da dein Leben ja irgendwo auch mit ja, begleiten kann.
2: Sicher,
1: und sich
2: klar.
1: Wirklich, wie du auch schreibst, dich wiederfindet. Das glaube ich schon auch.
2: Ja, das, nicht nur mich. Da wird nee, sich auch der ja, ein oder andere wird sich selber wiederfinden.
1: Das habe ich gemeint. Ja, genau, ich gemeint ja. Ja, jetzt bin ich auf alle Fälle auf heute Abend gespannt. Bestimmt fulminantes Programm, wie immer. Es wird bestimmt eine tolle Geschichte wieder heute Abend. Frei mit drauf. Und viel Spaß und viel Glück.
2: Vielen Dank, mein Lieber. Und ich werde heute Abend wie immer alles geben. Und Leute, ich sage euch, hört mehr Mundartradio. Dankeschön.
1: Danke.
3: Und jetzt wünsche ich euch viel Spaß mit zwei Ausschnitten aus seinem neuesten Programm. Und natürlich darf da dabei Sharon Stone nicht fehlen.
2: Nee, Andrea, kennst du Basic Instinct, der Film? Basic Instinct. Mein Dieter, das du ihn kennst, weiß ich. Hua, du auch. Hast du noch einen Kuchen, Däfer? Nee, die meisten von euch werden Basic Instinct kennen mit der Sharon Stone. Und wer Basic Instinct kennt, der kennt auch diese berühmte Verhörszene. Es ist eigentlich die Szene des Films, ja, wo die Sharon Stone an diesem kurzen Gläutli auf dem Stuhl hockt. Und da macht sie ja Folgendes. Ich darf es gerade mal kurz in Zeitlupe demonstrieren. Also zunächst hat sie die Beine verschränkt. Dann geht sie her, setzt ein Bein ab. Und verschränkt die Beine dann wieder. Und jetzt hat er die damals drunter Orchid. Nix. Jetzt war das aber eine verdammt kurze Szene. Die Szene war verdammt knapp. Da hast du also damals mit der Standbildtaste vom Videorekorder... Boah, ich wette 100 Euro, du hast es auch probiert. Ich wette. Schau, egal, jedenfalls meine Frau und ich, wir schauen Basic Instinct, gerade diese Szene. Und auf einmal meinst du so, ja Menschenskinder, da geht es wieder mal nur um Sex. Ich sag, hä? Naja, das soll doch nur scharf machen. Ich sag, pff. Ja. Schatz, sag ich, das hast du hier natürlich erneut einmal wieder ganz messerscharf analysiert. Weißt du, deswegen sitzt da nämlich auch die Sharon Stone, ja? Und eben nicht Mutter Beimer. Ne? Deswegen heißt der Film nämlich auch Basic Instinct, ja? Und eben nicht zwei Stützstrümpfe aus Castrop-Rauxel. Meinen Sie, aber die gefährdet schon die Sharon Stone? Ich sag, bitte? Naja, mit der wird's schon was anfangen. Ich sag, du Schatz, das ist doch wirklich so eine saublöde Frage. Sie überlegt bitte mal selber, du, wann in meinem Leben soll denn ich einmal die Sharon Stone treffen? Aber wenn? Ich sag, ja, aber wann? Aber wenn? Aber wann? Aber wenn, aber wann? Aber wenn, aber wann? Aber wenn, aber wann? Aber wenn, ich sag's sicherlich, wenn's nein läuft, Vollgas! Ne, kann doch gut sein. Kann doch gut sein, ne? Überlege mal, es ist Sonntagmittag. 13.30 Uhr. Der Michel hockt daheim in Neufen. Auf seinem Sofa. Er trägt dabei seinen 180% Polyester-Wohlfühl-Jogging. Kennt ihr die 180% Polyester-Wohlfühl-Jogging? Wo du so nach einmaligem Tragen so geruchsmäßig meinst. Lieber Gott, du sag einmal... Steh ich doch eigentlich immer Katzenklo drin, du?
4: Und auf einmal stellt der Michel fest, oh mein Sohn, mischt Zigarettenschachtel leer. Also schlüpft er behende in seine Adiletten, hockt ins Auto rein und fährt von Eufen aus zur nächstgelegenen Tankstelle nach, Achtung, Linzenhofen, um sich dort Zigaretten zu kaufen. Gegen 13.45 Uhr betritt der Michel die Aral-Tankstelle Weiß in Linzenhofen. Und die jeden Sonntag um 13.45 Uhr in der Aral-Tankstelle Weiß in Linzenhofen rappelt die Katz, schnappt doch da die Sharon Stone rein. Sie will sich 3 Liter Motoröl kaufen. Zum der Körper einreiben. Und wie jeder Hollywood-Giganten-Millionen-Weltstar reagiert, wenn er mich sieht, ist sie natürlich verschüchtert. Ne? Gut, irgendwann traut sie sich dann mich anzusprechen und sagt so, oh my God! Jesus Christ! Are you the famous Link-Michel? Who had great shows in Donnstetten, Grabenstetten, Feldstetten. Und ich sag yes and in Neufen also. Und weil es in dieser Tankstelle so saumäßig gemütlich ist, da zahle ich ihr noch kurz den Unterberg. Und auf einmal sagt Sharon Stone, hey, famous Link-Michel, I have a great idea. Let's take my Learjet and let's fly together via Frankfurt to L.A. Und ich sag so, yes, Frau Stone. That's a real great. Also vom Ding her. But mine, I have a much. Jetzt pass mal auf. Let's doch einfach take my Ford Mondeo and let's drive together to my hometown Neufen. Und Sharon Stone ist natürlich kurz vor der totalen Ekstase. Klar, überleg mal, sie schon im ganzen Leben ist ja sie noch nie Ford Mondeo gefahren. Ich tue noch schnell die Kindersitz hinter raus. Und fahre mit der Sharon Stone im Ford Mondeo zu mir heim. Und kurz bei mir vom Haus fällt mir ein. Kurz vom Haus denke ich, Mensch, Michael, du bist ein Depp. Du hast ja gleich dran denken müssen. Herrgott, noch mal, du hast ja schon Besuch. Aber gut. Sag mal, okay. Dann muss halt in dieser Situation, in Gottes Namen, die Julia Roberts so lange in der Garage. Kann meine Frau nicht drüber lachen. Aber weh, komm mal da rein im Fernseher. Da rein kennt ihr alle, wo die Frauen so drauf abfahren. Da rein. Ich sage immer, der böse Klebestift. Der Bad Brit. Wenn der böse Klebestift im Fernsehen kommt, der Bad Brit. Oder der andere Depp da, der Johnny. Du, da kniet meine Frau vor der Kiste, da stupft die fast in der Fernseher rein. Oh, der Bad Brit, oh, der Johnny Depp. Ich sage, was willst du jetzt mit dem Depp, Johnny Depp? Ich sage, du pass mal auf, der raucht. Der sauft. Ne? Der hurt. Und bei aller Liebe, Schatz, aber das kann ich besser. Oh. Ja, ist ja so. Nee. Da kriegst du diese finsteren Gedanken. Hast du ab und zu so finstere Gedanken? Hä? Hast du ab und zu? Nein. Soll er rausgehen, dann kannst du einen Befreiter sprechen. Ne, wisst ihr, was mein finsterster Gedanke ist? Das ist, dass ich irgendwann einmal irgendwo vor irgendeinem Publikum stehe und auf einmal erhebt sich vollkommen unvermittelt eine Frau im Saal und ruft mir hingebungsvoll entgegen: Michel, ich will Geld von dir. Und ich rufe zurück: Welches? In der Pause habe ich mir gerade reiflich überlegt, ob ich das jetzt echt sagen soll. Aber mir scheißegal, ich ziehe das jetzt gnadenlos durch. Es mag sich ein bisschen emotional anhören, ein bisschen gefühlsduselig, bis ich halt Sachen anhören, wenn sie direkt von Herzen kommen. Das glaube ich auch das erste Mal, dass ich das überhaupt zum Publikum sage. Aber wisst ihr, ich war schon in vielen Städten. Ich war tatsächlich schon in vielen. Ich war schon in Berlin, in München, in Stuttgart natürlich. Ich habe die humoristische Triangel der Schwäbischen Alb bereist. Also Grabenstädte, Donnstädte, Feldstädte, war ich. Und überall, wo ich war, habe ich mich vor das Publikum gestellt und habe gesagt: Und Herrschaften, ihr seid das beste Publikum von der ganzen Welt, ja, und überall habe ich gelogen. Weil ihr seid natürlich das beste Publikum. Ja.

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Okay, wenn man früher mit einer Freundin heimgegangen ist nach dem Tanzen und die Älteren waren die da, dann war es immer ein super Rezept. Man hat eine Elvis LP aufgelegt, zuerst mal einen Rock'n'Roll zum Anwärmen und dann Rock weg und bloß noch Roll. Und dann hat der Elvis ein paar Songs gehabt, die haben dann genau da reingepasst. Zum Beispiel Kiss Me Quick war so ein Song, aber der ist, glaube ich, gar nicht vom Elvis. Ich glaube, der war von mir. 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
1: 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Grüß Gott, unser schwäbisches Essen. Also auch hier können wir stolz sein auf die Vielfalt, auf die Besonderheit. Auch hier ist vieles übernommen von Italienischen zum Beispiel. Aber es ist dem Schwäbischen so verselbstständigt und so mit dem eigenen Geschmack bereichert worden, dass es teilweise auch wieder Vorbild wird für andere. Bekannt ist denn sicher die Maultasche. Jetzt bitte, soll keiner daherkommen, es sei ein Herrgottsbscheißerler oder solche Dinge. Auch hier muss ich einfach sagen, das ist nicht ländlich, das ist irgendwo erfunden. In dem Wort steckt tatsächlich etwas drin, das wir heute nicht mehr nachvollziehen können. Mit Maul, das könnte der Mund sein, und Dash, Tasch, könnte die Tasche sein. Aber auch das ist falsch. Wir wissen, ob es Maul ist, denn ein Maultasch ist ein Schlag aufs Maul, ins Gesicht. Und hier bei Maul unterscheiden wir auch nicht von Tier und Menschen. Aber einst hieß es, wie im Alemannischen vor der Lautverschiebung, Mul. Und dann wurde es zu Maul. Also man muss vorsichtig sein. Es ist nicht zu klären, wie es zusammenhängt. Es gibt eine Gräfin Maultasch in Südtirol. Ob die damit zusammenhängt, wissen wir etwa. Also freuen wir uns an den Maultaschen, ob geschmelzt oder in der Plier. Aber beim Begriff seien wir vorsichtig. Wünschen uns lieber einen guten Appetit.

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2: Grüß Gott, herzlich willkommen zur Schwäbischen Sprechstunde. Unser heutiger Begriff, Reu. Reu ist nicht zu verwechseln mit Französisch für König, sondern gemeint ist ein schmaler, zumeist grasiger Abhang. Die Grenze zu Acker, Wiese, Straße. Und wenn man schaut, von Französisch schwätze, da heißt es Reihe, keltisch Rica. Der Verbindungsweg Dettinger und Erms, Kappis, sprich Kappis Häusern, heißt im Dialekt Rübrui, was auch so viel wie Furche, Scheidel, Streifen bedeuten kann. Früher ist da recht steil aufgegangen, bis 12% vor Kappis. Vor 20 oder 30 Jahren hat man die Straße an deiner Stelle leicht abtragen. Das Rieb hat gewiss nichts mit Rübe zum tun. Als etwas da einmal besonders viel Rübe abpflanzt worden wäre. Eben am Abhang. Er hat das Rieb mit Reiben zum tun, mit Druck, Glätten, Ausreiben, Druckerreiben, Nasverreiben. Eine schlechte Erfahrung machen. Sich an etwas reiben, ja. Schließlich geht es in Dettingen auch der Reiberkarre. Und die Bedeutung geht auch in Richtung Reiber. Etwas, das früher ein Fahrzeug quer wäre für Räuber. Da gucken wir nochmal in die Wörterbücher und da steht Althochdeutsch Riban, zu Indogermanisch, Ureib, Urib, Urei, Tränen, verwandt mit Werfen. Was lernt man da draus? Et alles gleich glauben, was man hört.
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0: Telefon klingelt in aller Herrgottsfrieden. Und es ist, weil ihr leu wohnt, leider ganz bestimmt für mich. Vom Schlaf noch ganz verpeilt, frag ich gründig, ja, was gibt's? Hier neu recht tönt's im Hörer, klirrend kalt und spitz. Wir haben gehört, dass Sie ein exklusiver Musiklehrer sind, weil unsere Tochter, die Chantal, ein hochbegabtes Kind, die soll doch jetzt der Instrument lernen dürfen müssen. Und was für uns, frag ich? Ja, aber das müssen Sie doch wissen. Ich zuck zusammen und denk mir, Widerspruch macht da nicht viel Sinn. Und Frau Neurech dringt auch gleich mit Vehemenz auf einen Termin. Ich frag, wie ist das mit der Tochter? Ist die denn auch dazu bereit? Unsere Chantal steht bei Fuß, ab sofort und jederzeit. Außer montags, ehrlich gesagt, da wär's ein bisschen blöd. Weil unser aller Liebling da schon zum Eiskunstlaufen geht. Später singt sie noch im Schulchor die allererste Stimme. Und wenn Chantal da fehlen tät, das wär für uns ganz schlimm. Okay, sag ich noch, da lese halt für den Dienstag ein. Am besten gleich am Nachmittag, da wär noch alles frei.
1: Oh, am Dienstagnachmittag, das ist jetzt ganz schlecht, weil unser Spatz doch auch so gern mal zum Reiten soll er möcht. Und auch danach hat sie keine Zeit, da muss sie zum Judoka. Sie macht doch grad der schwarze Gurt beim Hayaki Sukuma. Anschließend Spanisch, dann Russisch, dann Französisch Seminar. Und dann noch die Musikstund neu, das wär nicht zumutbar. Und auch am Mittwoch, da geht gar nichts, das sage ich Ihnen gleich. Da trainiert sie nämlich exklusiv im Tennissportverein. Sie rangiert zwar klubintern, längst schon auf dem ersten Platz. Doch sie soll doch mal in Wimbledon spielen, unser Schatz. Sie schlägt schon wie ein Profi, bloß die Rückhand ist noch schwach. Das ist der Grund, warum sie abends jetzt das Zusatztraining macht. Und hinterher muss sie noch geschwind zur Chess-Gymnastik fahren, weil so ein bisschen Bewegung kann, so man kennt nie schaden. Meistens ist dann auch schon Zähne und sie wird lachen. Doch irgendwann, da muss Chantal ja auch mal Hausaufgaben machen.
0: Okay, sag ich, dann legen wir's auf den Donnerstag.
1: Oh, am Donnerstag, ich mein, dass sie da schon was hat. Ach ja, da fängt sie doch jetzt mit der Laufstegschulung an, damit sie sich bewegen lernt wie ein richtiges Mannequin. Aber vielleicht ging's abends nach dem Schwimmkurs, da ist es zwar schon Nacht. Einmal in der Woche geht schon, dass man da mal eine Ausnahme macht.
0: Also nachts, das passt mir jetzt nicht, hör ich mich entgegnen. Na müssen wir das Ganze halt auf der Freitag legen.
1: Neu, da ist sie bei McDonald's, weil irgendwann da braucht das Kind ja schließlich auch mal was Warmes in sein Bauch. Sie hat eh schon so viele Probleme mit der Magen, doch vielleicht ist nur am Nachmittag. Gleich nach der Hausaufgabe, ach was redi, da ist sie doch schon ab 4 im Ballett. Später Golf und Aquastepp, also freitags, da geht's nicht. Und am Samstag muss ich, glaub ich, wegen ihrer Bulimie, ihrem Juckreiz und dem Muskelzucker zur Psychotherapie, weil sie dauernd so schlecht träumt, spuckt und Fingernägel beißt und manchmal völlig grundlos so der Kopf dahinter schmeißt. Kein Mensch weiß, wo das herkommt, nicht mal ihr Therapeut. Und so eine Elektroschockbehandlung, das braucht halt auch seine Zeit. Aber zurück zu der Musikstund, die erst den Sonntags nicht so spät.
0: Also, da muss ich sie enttäuschen. Sonntag schaff ich nicht.
1: Also da hört sich doch alles auf, das glaub ich ja wohl nicht. Sie meinet wohl, dass wir auf sie angewiesen sind. Nach unserer Chantal schlägt sich andere Lehrer die Finger, die wär glaub eh schad für sie. Ich denk, da red ich gar nicht länger, hat wegen dem bisschen Sonntag keine Zeit für unser Kind. Ja, sie Schnäppchenmusik können sie, was glauben sie denn, wer sie sind? Auf euch wie sie können wir verzichten, sie Instrumente Schinder. Unsere Chantal kriegt sowieso bloß jemand mit einem Herz für Kinder.

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0: Grüß Gott. Herzlich willkommen zur Schwäbischen Sprechstunde mit Wilhelm König. Heute geht's um einen ganz alten Begriff, Loop. Was ist Loop? Loop kann man zusammenfassen gleich Ausruf beim alten Kinderversteckspiel. Es geht auch mir so. Da habe ich ein Wort, eine Geschichte. Ich kann mir das jetzt erklären. Und das Wort, die Geschichte ist alt. Kommt aus der Kindheit. Damals hat man das Wort gebraucht. Hat die Geschichte gespielt, verstanden, hat man sie nicht mehr. Hauptsache, die anderen haben gewusst, um was es geht. Wir schwätzen von einem Versteckspiel. Aus einer Gruppe von Buben oder Mädchen, vielleicht auch gemischt, wird ein Kind rausgesucht. Das stellt sich mit erhobenen Armen an der Wand, an der Schüre da, mit geschlossenen Augen. Die andere verschlupfert, will sagen, versteckt sich. Dann schreit einer ganz laut, Loop. Und jetzt darf der oder du an der Wand gucken oder suchen. Der Erste, wenn er gefunden hat, stellt sich als nächste Antwort. Heute weiß ich, was gemeint ist. Loop, lateinisch Lupus für Wolf zurück. Das ist der Name für den Aufpasser an der Schule. Im Schwäbischen Wörterbuch wird es so erklärt. Loop, Lupus, Spiel der Schulkinder, bei dem es gilt, von Lupus, eben dem Wolf, nicht vorzeitig entdeckt zu werden. Wer den Lupus als erster erspäht, warnt die anderen durch den Zuruf, eben Loop. In der Geschichte des humanistischen Schulwesens in Württemberg von 1559 bis 1805 ist das für die höheren Schulen nachgewiesen. Wir Volksschüler in den 30er und 40er Jahren des 20. Jahrhunderts haben das bloß nachgeahmt.
2: Also, mit dem Stück hören wir auf. Das war's für heute. Kommen wir gut heim.
3: Oh, danke schön an die drei, die jetzt da rumsitzen und das Bier rein, natürlich.
2: Ganz fertig sind wir zwar heute.
3: Wir haben vielleicht noch ein Solo.
2: Vom Rodriguez Reche an der Trompete.

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Er winkt dem Mädel, jetzt ist recht, dass er kommt und beichten möchte. Doch die hat ja eigentlich nicht wollen. Doch dann tut sie doch erzählen, dass sie halt auch Fehler hat und wie sie mit dem Herrgott steht. 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Da hättest du ein paar Kunststücke machen und auch sonst ein paar Sachen. Die Erna denkt, warum auch ich, und macht gleich vor dem Altar ihre schönste Kunststücke vor. Der Pfarrer denkt, oh heide, nein, das ist kein guter Einfall gewesen. Er sieht, wie die Sonnenmosere guckt und leisig aus der Kirche ausdruckt. Der Pfarrer springt da hinterher und bittet, ha, jetzt bleiben Sie doch da, Sie sind doch gleich als Nächste dran. Die Sonnenmosere guckt der Pfarrer an und fragt, ob das jetzt Mode sei, als Buße so eine Verrenkerei. Sie können zwar auch einen Handstand machen und auch sonst noch ein paar Sachen. 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
1: Hallo, herzlich willkommen zu einer neuen Folge unseres Podcasts Aller Händle aus dem Ländle. Ich bin der Axel.
2: Und ich bin der Flo. Und ich bin gerade schon erstaunt, wie du die Schätze deiner Muttersprache zutage förderst. Hier sogar mit Genitiv und so Zeug. Was? Das kennen wir Schwaben ja eigentlich an und für sich gar nicht.
1: Genitiv, ich bin noch nie tief gegangen. Ich habe immer Angst, dass ich nicht mehr rauskomme. Also du kannst schon mit dem, du kommst schon total vom Thema ab. Genitiv. Also hallo.
2: Und? Ich habe gehört, du hast gerade dir was Leckeres zum Essen gemacht.
1: Jawohl, wahr. Und es ist gut, dass wir zwei ein wenig weiter auseinander hocken. Ich habe nämlich, glaubst du es nicht, eine komplette Knolle Knoblauch gegessen. Und jetzt hoffe ich, dass
2: eine heute Knolle.
1: Eine ganze Knolle.
2: Also nicht bloß so zähe, sondern eine ganze Knolle.
1: Ein ganzer Boller. Ein ganzer Knoblauchboller.
2: Jesus Christus. Liebe Benzinger, schließen Sie Ihre Fenster. Gehen Sie nicht nach draußen. Wir sagen es, wenn die Gefahr vorüber ist.
1: Ja, das Problem ist, ich muss das Mikrofon festhalten. Das will ich mal abhauen. Das ist ein Sensibelchen. Ja, und jetzt hoffe ich, dass halt nach diese widerliche Schnorke, die mir schon die ganze Zeit plagt, wenn die zustechen, dass die das ganze Blut wieder kotzen müssen.
2: Also gegen irgendwie welche Blutsauger hilft's? Haben wir ja schon aus Dracula-Filmen irgendwie gehört.
1: Aber dass wir überhaupt so viel Schnorkel da haben, jetzt ist Ende August, jetzt wird es ja kühler, aber unten im Kessel, wo es ein wenig wärmer ist, da muss es ja voll sein mit Mucke. Wie geht es da neues bei unten in Stuttgart?
2: Also dafür, dass man immer hört, überall Schnorkelblock, muss ich sagen, geht's. Also ich bin ja sonst auch so ein bisschen Schnorkelmagnet, aber dieses Jahr geht's eigentlich. Alle klagen, ich irgendwie nicht. Vielleicht habe ich auch genug Knoblauch gegessen, keine Ahnung. Aber ansonsten, ja, bei uns ist gerade viel los. Viele so kleine Festle, wo man schön hin kann im Sommer. Konzerte, wo man hin kann. Also ist schon was los im Städtle. Und man macht natürlich auch so eine Großstadterfahrung. Weil immer im Sommer machen sie noch mehr Baustelle auf. Dann kommst du noch weniger durch. Und wenn du mit der Straßenbahn fahren willst, um Gottes Willen, neulich war ich auf einem Festle. Und da habe ich dann tatsächlich gleich zwei Musikstücke nachgespielt. Also ist von Wolle Grivanek. Ich muss die Straßenbahn noch kriegen.
1: Ja, kenne ich natürlich.
2: Bloß der Fünfer bringt mich heim. Hat sogar eine gewisse Parallele. Was hat jetzt da gerade Bimmel bei dir?
1: Bei mir klingelt nichts mehr. Die Glocke leidet schon lange nicht mehr.
2: Und da ging es mir tatsächlich so genau wie im Wolle damals, weil der hat ja, du erinnerst dich vielleicht, die Situation beschrieben, dass er aus der Stadt heim musste und deswegen immer auf die letzte Straßenbahn gesaut ist. Und wenn er den nicht gekriegt hat, dann wusste er, dass er heimlaufen muss. Und so ähnlich ging es mir auch am Wochenende, weil da habe ich auch versucht, mit der Straßenbahn heimzufahren. Und es war in einer Großstadt, das muss man sich mal vorstellen, einer Großstadt wie Stuttgart, also die fünftgrößte Stadt Deutschlands, ist gleichzeitig das größte Dorf.
1: Hätte jetzt auch gedacht. Ich gerade denke, warst du jetzt eine andere Stadt. Aber verzeih, Stuttgart, Großstadt. Okay,

0: mehr Enthusiasmus erwartet. Das war ein Hit.
1: Das war, ja, weil ich mir Fahrrad hier oben vom Land mit Straßen wollte. Deshalb berührt man das jetzt emotional nicht so stark. Wir rechnen das, kalkulieren das mit ein, dass man vom Heckefäschler rumlaufen muss, nachts einmal mit einer Flasche Bier in der Hand.
0: Und dann habe ich das Lied ganz am Schluss auch nochmal richtig nachgespielt, stand da am Bahnsteig und habe diese Stelle: Na lauf ihr halt heim, leck mir am Arsch. Die Tat umgesetzt.
1: Da bin ich heimgelaufen.
0: Okay. Und dann kam mir auch gleich ein anderes Lied. Das ist zwar nicht wirklich schwäbisch, aber du kennst es vielleicht auch. Von Mello bis Geschoppernau bin ich gelaufen. Fies hämmer weh dau.
1: Du hast mir mal davon erzählt, da habe ich mir das im Internet angeguckt, da habe ich kein Wort verstanden.
0: Aber dabei schwätze die eigentlich sowas ähnliches wie Schwäbisch.
1: Das hast du behauptet.
0: das stimmt. Die kommen ja aus, ich glaube, Vorarlberg oder Bregenzer Wald. Und sie sagen ja sogar von sich selber, sie sind im Ländle.
1: Das stimmt, das hörst du oft. Da gibt es auch irgendwie einen Radiosender, wo ich schon drin getan, die hat auch immer irgendwie da gesagt, Neues aus dem Ländle, bla bla bla. War ich positiv überrascht, dass die im Vorarlberg sich auch im Ländle nennen. Ist süß.
0: Ja. Ja, und die Wörter sind gar nicht so arg anders wie unsere. Also davon abgesehen, dass wir ja auch im Schwäbischen sowieso Variationen haben, kommen wir gleich noch ein bisschen ausführlicher drauf. Da ist auch dort irgendwie so eine Subart von Schwäbisch oder Alemannisch, was man da so raushört. Zum Beispiel Wedau. Ich würde jetzt sagen, fürs Himmel Wedo. Wie würdest du das aussprechen?
1: Oh, ich würde sagen, wir haben sie Weidau.
0: Weidau, Weidau, Weidau. Yeah. Das ist gar nicht so weit weg von diesem
1: Bregenzerwald-Slang. Ja, das stimmt. Das versteht kein normaler Mensch. Weidau. Das hört sich so exotisch, fast schon so süßemäßig. Weidau, Weidau. Oh, Schwäbisch ist schon schön.
0: Das ist wirklich schön.
1: Ja, aber jetzt muss man nochmal sagen, da bin ich von Killesberg wohnen gelaufen. Das muss jetzt nochmal für mich...
0: Von Killesberg bis Zatzebach bin ich gelaufen.
1: Und vier sind der Wedau oder Weidau. Also die haben vier das Weidau vom Laufen.
0: Wedau, würde ich sagen. Also das ist schon so der regionale Unterschied. Du sprichst anders aus wie ich. Ist aber trotzdem beides Schwäbisch. Mir sind sowieso ein paar Wörtler aufgefallen. Wenn ich dir so zuhöre, denke ich mir manchmal, das Wort kenne ich gar nicht. Zum Beispiel sagst du immer, wenn wir unseren Podcast anhören, dann sagst du was ganz anderes, nämlich was?
1: Alosner.
0: Alosner,
1: genau. Alosner. Losner, losner mal zu, hör mal zu.
0: Ja, ich habe mir das schon erschlossen, dass es das heißt, aber das kenne ich zum Beispiel gar nicht, das Wörtli.
1: Das sage ich sogar, ich habe das mal im Internet gefunden, in Tirol sage ich die auch zum Zulosner, also zum Zuhören Losner. Also, und Tirol ist ja noch weiter weg wie Stuttgart eigentlich, weißt du?
0: Ja, also habt ihr schon so Alpeneinfluss da unten bei euch auf der südlichen Alp?
1: Mit Sicherheit, wir sehen ja bei klarem Wetter weit in die Alpen rein, also wir haben einen guten Alpenblick. So weit sind wir da gar nicht davor weg.
0: Spielst du auch manchmal Alphorn von deinem Balkon runter?
1: Alphörnle, da muss ich jetzt so viel schnaufen.
0: Mürbs Alphörnle.
1: Alphörnle mit Butter, Hörnle mit Butter. Ist ja das Gleiche, oder? Oder verwechsel ich da etwas?
0: Wahrscheinlich so ähnlich. Also ein Mürbshörnle von der Alp ist ein Mürbes Alphörnle.
1: Ja,
0: der Franzose wird sagen Croissant.
1: Ach so, ja, kann man da auch reinblasen. Ist das auch ein Musikinstrument?
0: Das kannst du mal probieren. Ich würde lieber reinbeißen, aber.
1: Ja, das ist eh so luftig, da ist schon nichts dran. Und nachher ist es ja. Croissant, wenn du da reinbeißt, das sieht schon aus wie Zau. Das blättert doch so, der Blätterteig, das flattert. Ah, das ist nichts Sauberes, finde ich, oder?
0: Naja, aber man kann es in Kaffee reindunken.
1: Lieber ein Laugenhorn, das ist stabiler. Da hast du wenigstens was ergosch und weniger auf der Gläuder. Und ich glaube, es ist auch billig.
0: Wenn du aber so ein Suckel bist, da kann ja nicht jeder Bäcker was dafür.
1: Du, aber pass mal auf, wenn du sagst, du verstehst viele Wörter, die ich sage. Lass mal überlegen, wie sagst du die Stuge zum Schluck auf?
0: Hacker.
1: Hä? Wir sagen Gluckser.
0: Da gibt es sogar Hacker. Sprüchle, wenn du einen Hacker hast, dann musst du ein Sprüchle aufsagen, und zwar so oft, wie es geht, ohne Luft zu holen. Und dann geht der Hacker weg. Und das Sprüchle geht so, Hacker, Hacker, gang über der Necker, gang über der Reihe, fall mittel drin rein.
1: Über der Reihe, das ist aber ein Stück weit, der arme Hacker.
0: Aber sonst reimt es sich halt nicht.
1: Hey, ich habe irgendwann echt fies auch mit denen Hacker, wirklich.
0: Hacker sind ja auch die das Internet kaputt machen.
1: Ach, also, das hätte ich jetzt auch gedacht, ja. Sind das die gleichen?
0: Ich glaube, die haben einen Schluck auf. Warum weiß ich die so?
1: Die glucksen einfach das Internet weg. Also das unterbricht halt die Verbindung. Jetzt ist schon mal alles zu technisch, zu kompliziert. Aber guck mal, wenn du mich nicht richtig verstehst, vielleicht bist du auch dollaurig.
0: Was bin ich? Dollaurig? Aus
1: doll,
0: Aurig?
1: Ah, dollaurig. Dollaurig, dollaurig. Schwerhörig. Wie sage ich dir zu schwerhörig?

0: Was? Schwerhörig? Also taub vielleicht.
1: Okay.
0: Taube Sau kenne ich.
1: Aber früher schon zu uns gesagt, wenn man laut Fernsehen guckt, hast du jetzt schon leise, ist das schon dollaurig. Okay. Wie wenn wir es jetzt da schon vom Innenohr haben und dollaurig und etc. Schwindlig, wie sagt ihr zu schwindlig?
0: Dummelig.
1: Oh gut, das ist eh nicht. Wir sagen dremlig, aber dremlig, also das ist schon so schick.
0: Dremlig ist aber schon fast ein Fachwort, weil zum, nee, das ist nicht Schwindel, sondern Zittern, da darf man Tremor sagen. Aber wenn man so zitterig ist, dann wäre es tremorelig, also dremlig.
1: Jetzt kommt der Mediziner durch, brutal.
0: Ja, komm.
1: Das will ich Itte heiren. Itte, weißt du, was Itte heißt? Wie sage
0: ich
1: dir?
0: Ja, das weiß ich, was es heißt, aber wir sagen es nicht.
1: Ich sage nicht. Ach, das will ich nicht. Ah, das ist Stuttgarter Edelschwäbisch, gell?
0: Nein, das ist nicht Stuttgarter Edelschwäbisch. Das ist einfach die unterschiedlichen Ausprägungen vom Schwäbisch. Ich habe da so ein Kärtle gefunden. Bei uns schwätzt man Zentralschwäbisch. Das geht aber auch runter bis fast Reutlingen, Tübingen, überall. Selbst Ulm ist da noch in diesem Kasten drin. Und da oben Ludwigsburg, Schwäbisch, Gmünden, Stuttgart, da schwätzt man überall Zentralschwäbisch. Und mehr so Böblingen, Nagold runter. Westschwäbisch bis Balingen und ganz da unten in der Ecke Tuttlingen Südwestschwäbisch.
1: Fast schon
0: und bei Badisch, dir da wahrscheinlich eher Südschwäbisch, also, wenn ich die Karte so richtig deute. Und dann gibt es natürlich auf der anderen Seite Richtung Ostalb dann aus auch noch Ostschwäbisch und Südostschwäbisch da unten bei Memmingen ins Allgäu. Mhm. Nein.
1: Ja, also immer wenn ich in die Richtung komme, da Oberschwabe Richtung Allgäu, also da fühle ich mich sprachlich fast heimischer. Also da sind oft wieder Begriffe dabei, wo ich denke, wow, das sind ja Begriffe wie damals aus der Kindheit, aus der 70er Jahre, den schon ewig nicht mehr gehört. Ich fühle mich da fast so zugehöriger von der Sprache her, vom Dialekt. Also mein wie jetzt gestürget oder so. Stürget ist schon anders.
0: Finde ich nicht schlecht. Ja, oder it schlecht. Mein Lehrer kam aus.
1: Du hast gerade it gesagt. Hey.
0: Ja, ja.
1: Hallo.
0: Einer meiner Lehrer früher, ich hatte auch welche.
1: Ich will gerade sagen.
0: Da war nur die Frage, ob man die mit EH oder mit Doppel-E schrieb, aber egal, einer davon kam aus Oberschwabe und der hat den Satz immer gesagt: Das schwäbische Wort net wird im oberschwäbischen it verwendet.
1: Korrekt.
0: Bringt es auf den Punkt, oder?
1: Guter Mann. Das wird nicht, das wird immer verwendet, ja. Da haben wir dann nochmal, pass mal auf, ich habe mir da so ein paar Wörter gemerkt, rausgeschrieben für dich zum Fragen mal. Weißt du, was ein Klepfgelder ist? Oder seid ihr
0: Klepfgelder?
1: Klepfgelder? Auch schon mal gehört oder benutzt?
0: Glaub nicht.
1: Oder? Für ein altes
0: Weder
1: Auto?
0: Noch.
1: Wir haben gesagt,
0: als Auto.
1: Warst du für alte Klepfgelte?
0: Ja, ich habe tatsächlich eine uralte Klepfgelte. Das ist ein Baujahr 78er Volvo.
1: Okay, klepft der
0: auch. Aber andere sagen, da Gäppel dazu, so ein alter Gäppel.
1: Gäppel haben wir bei uns am Fahrrad gesagt, so ein alter
0: Gäppel. Ja, kann man auch.
1: Aber
0: es gibt alte Gäppel-Fahrräder und alte Gäppel-Auto gibt es aber auch.
1: Weil Gelte sei bei uns auch zu Blechwanne. Eine Gelte. Seid ihr nichts oder so, zu Blechwanne.
0: Blechwanne.
1: Das
0: haben wir, glaube ich, gar nicht. Bei uns ist das alles schon so aus Keramik.
1: Oha.
0: Die Badwanne.
1: Aha, ja gut, aber dafür ist es bei uns stabiler, die Gelte da oben.
0: Bad, den ja den draußen noch baden in der Blechwanne oder was?
1: Ja, natürlich, man muss warten.
0: Ich kenne das bloß, dass man da Blumen reinpflanzt.
1: Hier in den Gartenteich drin, meine Gelte. Ja, wunderschön, der hockt sogar nachts immer eine Kröte rein, aber das ist ein anderes Thema.
0: Die fühlt sich wohl in deiner Badwanne.
1: Ja, absolut.
0: Das fällt mir gerade ein, der Wolle Krivanek, von dem haben wir es vorher schon mal gehört, dem sein erstes Lied hieß Badwanne Blues, weil er da die Situation des im Schwäbisch üblichen, dass man am Samstag in Badwanne hockt und da erst der Vater badet und dann Mutter und dann Kinder und dann erst lässt man das Badwasser raus. Das war so ein Ritual anscheinend samstags früher und darüber hat er ein Liedli gemacht und dann hat er das genannt, der Badwanne Blues. Und wo er das erste Mal sich selber im Radio gehört hat, hat der Moderator den angekündigt mit einem neuen Hit von Wolle Krivanek, The Badwanne Blues.
1: Hat der wirklich Hit kennt.
0: Ja, damals hat man da wohl noch nicht so können.
1: Apropos Kinder, du hast mir mal vor geraumer Zeit erzählt, du hättest den mal live getroffen sogar.
0: Der Wolle?
1: Ja.
0: Ja, den habe ich mal kennenlernen dürfen. Ganz arg netter Typ. Ging mal übers Radio, da haben wir so einen Song-Contest gemacht mit Nachwuchsbands aus unserer Region. Und haben wir der Wolle gefragt, ob er da als Jury einsteigt. Und ich dachte, ja, ja, der kommt da schon und macht da ein bisschen eine Stunde lang Shishi und sagt, ja, ich bin auch dabei. Aber nee, der hat sich da richtig voll eingehängt. Wir haben uns ein paar Mal mit dem getroffen, haben zusammen die Lieder angehört, sind zusammen essen gegangen und so. Ja, und auch danach haben sich unsere Wege immer mal wieder gekreuzt. Und ja, man hat sich aber irgendwie immer so freundschaftlich verbunden gefühlt. Also es war eigentlich sehr, sehr nett mit dem und es war ein ganz arg lieber Kerle und zwar ganz arg traurig, dass es ihn so früh erwischt hat.
1: Das stimmt. Doch, da beneide ich dich drum, dass du den kennenlernen durftest, muss ich echt sagen. Wow. Jo, jetzt müssen wir gucken, dass die Kurve wieder kriegt zu unseren Worten da rein, gell? Aber das machen wir jetzt einfach.
0: Also mir fehlt noch eins, wo ich auch schon gehört habe bei euch da unten, das mir auch sehr gut gefällt und ja. Ich benutze es jetzt auch selber, aber eigentlich habe ich das auch erst bei euch das erste Mal gehört da unten. Das ist wunderfitzig.
1: Ja, das ist aber, ja, das
0: ist Alltagswort. Für alle, die ihn so ähnlich geht wie mir, die das nicht kennen, was heißt das?
1: Neugierig. Neugierig. Ja,
0: genau. Wunderfitzig. Und derjenige, der, genau, und der wunderfitzig ist, das ist dann der Wunderfitz.
1: Ja, das ist ein Wunderfitz. Du bist aber ein Wunderfitz. Wenn ich aber ja. Das hört sich doch nett an. Oder du Wunderfitz,
0: ja, total,
1: du.
0: Das gefällt mir gut.
1: Süß. Und Kratte, Zäune. Was, weißt du, was das ist? Das weißt du aber, Kratte und Zäune, oder?
0: Also ein Kratte, das klingt so ähnlich wie das, was wir Krette nennen. Also so ein Korb. Ja.
1: Das hat man gedacht, dass es vielleicht ähnlich ist. Aber Zäune, es sind jetzt mal schon öfters mitgekriegt, dass viele gar nicht wissen, was ein Zäune ist.
0: Nein.
1: Das ist auch ein Korb. Also ich weiß, also bei uns haben wir zur Zäune gesagt, das war so ein Korb aus Drahtgeflecht, zumindest bei uns daheim. Wenn wir Holz nicht da haben, dann hat Oma immer gesagt, hol mal Zäune. Wahrscheinlich wird es woanders auch noch anders gebraucht für einen Korb, normal als Synonym, keine Ahnung. Aber Zäune hat jetzt nichts gesagt. Ha, guck jetzt da.
0: Nehmen wir mal die Zäune und schmeiß ein paar Holz. Entschuldigung, nehmen wir mal die Zäune und kei ein paar Holzscheiter.
1: Ja, kei, schmeiße.
0: Das ist auch so ein Wort, genau. Und ihr benutzt das so lustig. Also, das ist mir zumindest aufgefallen. Ich habe mal eine getroffen, die hat gesagt, ich bin vom Motorrad nachkeit.
1: Ja, das kann passieren.
0: Ich hätte jetzt da gesagt, mir hat es nachgehauen oder.
1: Nachgeschlagen, nachgeflogen.
0: Ich bin nachgehagelt oder sowas, aber. So in dieser Verwendung habe ich das auch nicht kennen.
1: Das gibt es im Stuttgarter Raum nicht, okay. Na gut, ihr fahrt ja mit der Straßenbahn, die jemand davor fährt.
0: Wir fahren nicht mit der Straßenbahn, wir laufen daheim.
1: Ich fahre doch kein Motorrad in den Stuttgart. Und
0: ansonsten fahren wir bloß Fahrrad, weil du anders ja nicht mehr vorwärts kommst.
1: Ja, vom Fahrrad
0: kann man... Da kann es einen aber auch nachkeien.
1: Da kann man rakeien. Vom Fahrrad kann man rakeien. Das
0: kann man Jesus-mäßig nachhakeln.
1: Auf Gott schlägen.
0: Und da hat es mich nachgehauen, das glaubst
1: du. Wenn? Jetzt ist es auch am Wochenende.
0: Nein, ist schon länger her.
1: Okay.
0: Aber da hat es mich schon mal aufs Maul gehauen. Das ist mir schon mal passiert, ja. Weißt, man muss ja bei jedem Wetter fahren und man fährt dann halt auch mal, wenn es ein paar Grad Minus hat und wenn es unterwegs aber plötzlich anfängt zum Regnen und dann Blitzeis mit dem Fahrrad, ganz schlecht.
1: Blitzeis in Sturgut.
0: Ja, und der beim Arzt hat dann nachher auch gesagt, aber die hinterm Radio überall gesagt, dass Blitzeis ist. Und ich gesagt, ich höre doch nicht auf dem Fahrrad Radio.
1: Der ehemalige Radiomoderator. Ja, los, die hätten wir morgen schon los können, aber ist gut. Alles in Ordnung, lieber Florian. Ein schönes Wort, was mir auch noch gefällt, das kennst du wie Sitte. Wenn die App es ist, wo da nichts dazu ist, sagen wir, du isst jetzt das reine Brot, ohne Wurst drauf, ohne Belag, ohne Käse. Na, isst du das Brot wie? Hä? Kennst du das Wort? Lautrig.
0: Liedrig.
1: Lautrig. Wenn da irgendwas ist, ohne Beilage pur ist, dann ist das lautrig.
0: Hat das was mit dem großen Lautertag zum Tag bei euch da?
1: Nicht, dass ich wüsste, aber da könnten wir jetzt mal etymologisch nachforschen. Aber ich glaube nicht, dass das würde keinen sinnvollen Zusammenhang geben.
0: Ja, wer weiß. Wir gehen der Sache mal nach.
1: Das ist aber auch neidig. Auneidig, aber das hast du mir verstanden, auneidig jetzt, oder? Auneidig, unnötig?
0: Ja, natürlich, unnötig.
1: Ja, okay,
0: unnötig, unneidig. Da gibt es ja auch so ein Lied, das ist allerdings gar nicht aus Schwaben, aber ich verstehe da immer, dass das was Schwäbisch ist, weil die singet, es ist so ohne dich. Ich verstehe da immer, das ist so unnötig. Du hättest unneidig sagen.
1: Das ist unneidig. Das war jetzt ein echt unneidiges Lied. Das ist bestimmt ein erschreckliches Lied, oder?
0: Zumindest nee, so wie ist du eigentlich ganz schön.
1: Okay, aber so das wie du das so jetzt...
0: Unneidig.
1: Also du hast Interpret. Du hast
0: ich weiß, jetzt. Ich kann nicht singen, aber irgendwie okay. Habe ich natürlich die Musik im Blut.
1: Okay. Deshalb kann ich da keine Schnorke, die...
0: Neu.
1: Das sind musikalische Schnorkelstuhl.
0: Ich komme da eingeschwirrt. Dann komme ich mit. Das ist so, oh, oh, nee. Oh, um Gottes Willen.
1: Was passiert? Hast du Schnork gesehen?
0: Nein, aber ich habe gerade mich als Schnork verkleidet und bin weggeflogen, weil ich mich selber gehört habe.
1: Mit dem Rüssel, du hast dich verkleidet als Schnake mit Rüssel. Ich habe jetzt gerade irgendwie ein ganz komisches Kopfkino. Ich bin froh, dass mir uns jetzt gerade zählt. Ich habe mich als
0: Schnake. Solange du jetzt nicht mit Muggebatscher auf mich losgehst, ist alles gut. Es gibt auch Ortsnamen, die man hier oder da anders ausspricht. Also ihr sagt zu Sigmaringen Semmeringen.
1: Ja,
0: Semmeringen. Kenn ich schon, haben wir schon drüber geschwätzt.
1: Ja, ja, genau.
0: Du wohnst auch nicht in Benzingen, sondern in?
1: Bezingen.
0: Genau. Ich war schon mal in, da weiß ich jetzt auch nicht, wie man es offiziell ausspricht. Ich habe nur damals gehört, ihr saget das so komisch. Dann sage ich, wieso? Ja, ihr saget immer Krähenhainstetten. Und dabei heißt es doch Krähenheustätte, oder wie es?
1: Krähenheustätte.
0: Ja, genau, und das die Betonung auf dem Heu.
1: Krähenheustätte, Heustätte, ja. Heu. Ich kann mal als Fasnetzruf machen.
0: Gell?
1: Ja, die ganze Ortschaft und der Heunerung, was ich. Garmerdinger, Feheringer, Eheringer, also für Ineringer zum Beispiel. Riedlinger haben wir ja auch schon gehört letztes Mal. Was ich, Trochtelfinger, Mäger.
0: Das ist ja fast gleich. Das verstehe ja alles. Also bei uns gibt es aber auch so.
1: Okay.
0: Also du kennst vielleicht Bäske.
1: Basigheimer, gibt es da sowas?
0: Ja, genau, Basigheimer.
1: Okay.
0: Oder?
1: Okay.
0: So, haben wir oder Bäuste.
1: Es wird hart. Nee, kein Schaussit.
0: Beinstein.
1: Also das hört sich aber im Original auch schon exotisch an.
0: Gell?
1: Beinstein.
0: Aber was ihr könnt mit Semmeringen und so, das können wir auch.
1: Wie Zahnsteine. Sorry.
0: Da ist der Stein halt irgendwo anders am Gebein.
1: Keine Ahnung. Da will man jetzt nachforschen, was das für eine Wortherkunft hat.
0: Ich war neulich schon mal auf einem Konzert. Du kennst vielleicht ja Jan Delay.
1: Oh ja.
0: Und der hat einen riesen Witz gebracht, weil er in Winterbach auftreten ist. Und Winterbach ist im Remstal, nicht weit weg von Stuttgart. Ey, ihr macht so toll Party. Ich nenne euch jetzt nicht mehr Winterbach, sondern Feuerbach. Jetzt fanden die Winterbacher das natürlich überhaupt nicht toll, dass ich jetzt plötzlich Feuerbach sei.
1: Hat der gewusst, dass es Feuerbach gibt? Hat er das gewusst? Hat er das realisiert?
0: Wahrscheinlich nicht. Er hat nicht gewusst, dass da irgendwo in Stuttgart auch ein Feuerbach, das man hier natürlich Feuerbach ausspricht, das hat der so eine, es war eine gewisse Komik gehabt, weil das beim Volk nicht so ankam, wie er das, glaube ich, gemeint hat. Das ist schäg weh.
1: Das ist wirklich ein Fettnäpfchen sei. Also der Witz kam ein bisschen in die late, verspätet.
0: Genau, ein bisschen verspätet.
1: Wortwitz.
0: Aber hast du gerade gemerkt, du hast was anderes gesagt als ich, weil ich habe gesagt, das ist schön gewesen und du hast gesagt, das muss irgendwas anderes sein.
1: Das muss was anderes
0: gewesen.
1: Das muss was anderes gesagt sein.
0: Wieso sagst du Gsei, wo ich doch Quä sag?
1: Weil du Quä
0: bist. Das ist schon wieder das Südschwäbische oder das Fastschweizerische.
1: Ja, voll.
0: Das fast schon Gsi.
1: Absolut.
0: Du, da gibt es den einen Witz, der feiert zwar schon, glaube ich, seinen 50-Jährigen, aber der ist immer wieder schön. Den können wir jetzt mal nachspielen. Du kennst den vielleicht, der fährt einen Zug mit einem Zürcher und mit einem Stuttgarter und mit einem Hamburger.
1: Hamburger lasse sich in Hunger.
0: Gut, dann nehmen wir eine andere Stadt da oben.
1: Was gibt's noch? So ein Fleischbrötchen. Da drin sitzen.
0: In Frankfurter.
1: Wurstchen?
0: Nein, dann kriegst du wieder Seidewürstel. Dann nehmen wir Kölner. Und jetzt können wir das ja noch so ein bisschen regionalisieren, diesen Witz. Und wir nehmen keinen Schweizer, sondern wir nehmen quasi so einen Südschwaben wie dich. Und dann nehmen wir den Stuttgarter wie mich und den Kölner. Und wir hocken alle in einem Abteil und jetzt kennen wir uns natürlich nicht. Und jetzt willst du mit dem Kölner einfach ins Gespräch kommen. Und jetzt fragst du den mal einfach sowas wie, sind Sie das erste Mal in Sigmaringen gewesen?
1: Sie, sind Sie schon mal Semmeringer gsei?
0: Jetzt guckt natürlich der Kölner blöd, weil er kein Wort versteht. Aber ich als netter Stuttgarter, ich helfe ihm ja. Und ich sag dann, der meint Gwä.
2: Halleck mir am Arsch.

Knechte handelt von einem sehr guten Freund, mit dem ich über diese Thematik auch reden kann. Wir kennen uns seit vielen, vielen Jahren. Er kommt aus Kasachstan, wohnt aber seit über 30 Jahren in Lonsinger, also ist schon eingemeindet hier ins Schwäbische. Er heißt Leo und ist ein krasser Typ, wahrscheinlich, weil er aus Kasachstan kommt. Und der Leo und ich, jetzt im Herbst sind wir auf dem Cannstatter Wasen gewesen und der Leo ist ein Typ, der ganz gern isst und trinkt, was im Prinzip auch in Ordnung ist. Und so hat er es auch gemacht auf dem Cannstatter Wasen. Er hat also ordentlich Essen und Trinken zu sich genommen, was vom Prinzip her auch kein Problem ist. Jetzt ist aber dem Dackel eingefallen, dass er nach diesem Festzeltbesuch auch noch mit der Achterbahn fahren will. Und dann habe ich gesagt, das kannst du nicht machen, Leo, das kannst du nicht machen, das gibt dir Oglick. Jetzt hat er sich aber schwer davon abbringen lassen, nur durch ein Gutzle, das mir spontan eingefallen ist, konnte ich quasi diese Situation abwenden.

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0: Mein lieber Freund, manchmal kann der Schuss auch nach hinten losgehen. Das hat zumindest jetzt auch meine Elfriede feststellen müssen. Ist sie mir doch schon seit einem halben Jahr mitsamt meine Junge in die Ohren gelegen, dass man doch endlich so eine Munddusche, wo sie da immer im Fernseher vorführt, her tun soll. Aber ich habe noch bloß gesagt, dass mein Großvater, mein Vater und ich unser Lebtag mit einem Zauberbecher Maul ausgespielt haben und zumindest meine Vorfahren haben bis zuletzt noch ihre eigene Zehe im Maul gehabt. Bei mir bin ich da nicht so ganz sicher, denn ich habe ab und zu den Eindruck, dass ich mir an meiner Familie nur Zeh ausbeiß. Jetzt schlag mir's Blechle. Habe ich zur Weihnachten für mich plus ein einziges Päckle unter unserem Sonderangebot dann ein Bäumle vorgefunden? Das muss fei arg teuer gewesen sein, weil da alle drei Emberles und sogar noch meine Schwiegermutter dran zahlt haben. Ha, dann muss eben's recht sein, habe ich gedacht und habe mich voller Vorfreude ans Auspacken gemacht. Jetzt hat mich schier gesetzt. Händ mir doch die händerlichtige Familienmitglieder eine Munddusche geschenkt. Für 4 Personen. Ich habe noch gleich nachgezählt. Die Elfriede, der Markus und der Andreas. Und habe ich gefragt, ob die vierte Düse für mich oder für meine Schwiegermutter sei. Sie ist nach voller Entrüstung mir zugesprochen worden. Zum Glück haben sie mich nicht gefragt, ob ich mich über das Geschenk freue. Vielleicht hätte es noch wieder Tränen gegeben, wie schon mal. Aber was willst du da sagen? Geschickt haben sie schon eingefädelt. Wenn ich es auch gleich mitgekriegt hätte, dann hätte ich vielleicht nur einen größeren Schaden verhindern können, aber so ist dann schon unser Andreas mit der Bohrmaschine im Badezimmer verschwunden gewesen und hat so Pi mal Daumen 2 Bohrlöcher gesetzt und erst wo er die Munddusche hat nachschrauben wollen, hat er gemerkt, dass er nicht zwischen dem Spiegelschränkli und die Handwaschbecken reingegangen ist. Dass alles voller Bohrstaub war, das hat mein Elfriede mehr aufgeregt wie mich. Ich hab's halt blöd gefunden, dass er schon die Dübel neigeschlagen gehabt hat. Und dass ihm ins Leben geredet hat, weil er gleich in der Mitte unter unserer Steckdose das nächste Bohrloch hat setzen wollen, ist allgemein nicht zur Kenntnis genommen worden, weil die Elfriede mich auch geschrien hat, dass ich das Kind jetzt so anschreien soll. Also hat mich's auch nicht mehr interessiert, wo er zwischen dem Handwaschbecken und dem Klo seine nächste und entscheidende Bohrlöcher gesetzt hat. Wo die Elfriede dann noch 2 Stunden mit dem Putzlappen und dem Kübel das Bad verlassen hat, ist dann unter Ausschluss des Beschenkten die Munddusche von ihren Käufern eingeweiht und in Betrieb genommen worden. Ich bin dann derweil im Wohnzimmer gesessen und habe die Munddusche-Betriebsanleitung eingehend studiert. Mit so einem wissenden Augurenlächeln bin ich dann im Badezimmer erschienen, wie die Elfriede gerade mit einem spitzigen Griller ihr ganzer Blues verspritzt hat. Also habe ich die Sache in die Hand genommen. Zuerst habe ich mal das Behälterle gefüllt mit lauwarmem Wasser, dann habe ich das Gerät eingeschaltet und habe fachmännisch die Düse ins Maul eingeführt. Weil ich aber den Hebel am Handgriff nicht aufgebracht habe, habe ich es wieder raus vom Maul und habe es außerhalb probiert. Dummerweise hat die Düse gerade auf mein linkes Auge gezeigt, wo der Hebel endlich aufgegangen ist. Ich habe schnell die Augen zugemacht und die Düse weggehoben. Dann hat der Strahl meine Elfriede getroffen, weil, wenn meine Elfriede im Zimmer ist, ist es eigentlich schwer, sie nicht zum Treffen. Also habe ich die Düse, nachdem ich nur den Spiegel verspritzt habe, schnell wieder ins Maul reingeschoben, wo mir der Strahl meine Zäpfle massiert hat, dass ich hier drauf verstickt wäre. Unter dem brüllenden Gelächter von meiner Familie habe ich die Düse ins Handwaschbecken reingeschoben und anstatt auf aus, habe ich den Hebel auf Massagestrahl gestellt. Jetzt hat es so gespritzt, dass ich schnell die Düse wieder ins Maul geschoben habe. Boah, da hat es mir noch die Bagentasche geschwind, gefüllt mit Wasser. Am Anfang habe ich es noch geschluckt wie Narren, aber das Letzte habe ich nicht mehr kennen, dann habe ich einfach den Stecker gezogen. Himmel, Krawatte und Hose in Batsch nass gewesen und mein Zahnfleisch hat gribbelt, wie wenn eine Company Ameisen drauf rummarschieren würde. An der Spiralleitung von der Düse ist das Wasser runtergelaufen und auf den Boden tropfelt, aber meine Elfriede ist stillschweigend mit dem Bodenlumpen gelaufen. Sonst darf man jedes Mal ein Tröpfchen Rasierwasser runtertropfeln, aber jetzt so ist das natürlich etwas anders. Ich habe mich am nächsten Morgen nochmal ohne Kleider mit der Munddusche beschäftigt und ich komme auch jetzt ganz gut mit ihr zurecht. Aber ich habe das unbestimmte Gefühl, dass meine Elfriede gar nicht mehr so gern sieht, weil sie immer, wenn wir aus dem Bad sind, mit dem Lumpen der Spiegel, die Wände und der Boden trocken reiben muss. Naja, vielleicht kriege ich das nächste Weihnachten etwas, was ich mir wünsche. Es grüßt dich ganz herzlich, dein vor gesundem Zahnfleisch trotzender Freund, Eugen Emberle.
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1: Ich lese jetzt eine Geschichtle aus meinem neuen Büchle Heumet ab Rau, meint der Wunderfitz. Die Kicker vom Heutemer FC. Heumet aber auch. Heuer hat der Wunderfitz ausbrillt, wie er im Radio das Ergebnis von seinem denkwürdigen Freitagabendspiel in der Fußball-Bundesliga gehört hat. Die Heutemer Fußballer haben doch tatsächlich in der Hölle vom Dortmunder Westfalenstadion beim deutschen Vizemeister einen 0-2 Rückstand spektakulär aufgeholt und hätten fast noch gewonnen. Als gebürtiger Heutemer Knöpfleswäscher hat der Wunderfitz ja schon seit 15 Jahren den unglaublichen Erfolg von seinem früheren Verein, dem damaligen Heidenheimer Sportbund, später FC Heidenheim, in der zweiten Bundesliga mit größter Spannung verfolgt. Er ist zwar nicht Fußballer gewesen, sondern hat bei den HSB-Fechter als Junger mitgemischt und sich bei Süddeutsche Meisterschaft gegen die Haudegen von der Tauber rund um den jetzigen IOC-Chef eine Menge schmerzhafte Treffer eingefangen. Und unter uns, der Kerle hat schon seinerzeit als Jungspund auf der Fechtpiste so bissig und hintersche Fiersche gefeitet wie heute. Aber ist halt als Olympiasieger und oberster Funktionär unglaublich erfolgreich, wie bis zum Ukraine-Krieg sein Kumpel Wladimir. Ein ganz anderes Erfolgsrezept wird bei den Fußballbosse vom FCH verfolgt. Da ist man, wie auf der Ostalps, halt seit jeher ehrlich, grad raus, zuverlässig und seit 2007 ewig treu ihrem gebürtigen Brenzdähler Cheftrainer Frank Schmidt. Und schenkt sich gegenseitig zum Jubiläum als längst gedienter Bundesliga-Coach termingerecht einen Sieg gegen Bremer Fischköpf. Für den Wunderfitz als Fußballfan wird's in der kommenden Saison freilich nicht einfach. Als junger Ostelbler an der württembergisch-bäuerischen Grenze ist man mangels anderer Auswahl schon immer Bayern-Fan gewesen. Vor allem wegen Bomber Gerd Müller aus der Nördlinger Nachbarschaft. Danach ist man als Böblinger Kreisbürger logischerweise VfBler geworden und bis heute halt mit Ach und Krach geblieben. Trotz langer Leidenszeit seit der letzten deutschen Meisterschaft anno 2007 und dem andauernden Durcheinander in der Cannstatter Vorstandsetage, wo sie so Prachtskerle wie der Hitzlsperger Thomas gegen die Wand hinlaufen lassen. Aber zum Glück geht's mit dem Spross aus der Ulmer Metzger- und Fußballerdynastie Hoeneß ja wieder kräftig aufwärts, wo die Badner aus Freiburg endlich wieder mal im Neckarstadion als saftige 5-0 Klöpfe verpasst hat. Was freilich am Wunderfitz seiner besseren Hälfte gar nicht gefallen hat, weil sie ohne Ende von den coolen Dreisamtäler Kicker und ihrem kernigen Trainer schwärmt. Alles ist natürlich klar wie die Brühe von einer schwäbischen Flädlesuppe. Beim württembergischen Neckar-Brenz-Derby am 1. Novemberwochenende hockt der Wunderfitz bei SWR 1 Stadion in Rot-Blau vor der Radio-App oder fast lieber im arschkalten schwäbisch-sibirischen Albstadion, wenn's nur Plätzle gäb. Und ab mir auch entschieden, hieß der Wunderfitz sogar wie so mancher andere Herberger mit heutiger Migrationshintergrund die Stadtflagge mit dem Heidekopf drauf. Das tät man sich doch arg gefallen lassen, meint der Wunderfitz und freut sich jetzt seither granatemäßig, wenn die Knöpfleswäscher danach 2-0 gegen den VfB, 3-2 gegen die Freiburger, 3-2 gegen die Münchner Bäuerer gewonnen haben und jetzt sogar in der Europa-Liga mitmischen.